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Die Geschichte Helgolands. Heute Jagd vor dem Südwall. Vom Südwall aus sahen die Helgoländer am 2. September 1703 eine Schmacke vorbeisegeln. Das kleine, flachgehende Handelsschiff hielt auf die Eider zu. Diese Route führte in das schleswig-holsteinische Binnenland und lag mitten im Arbeits- und Versorgungsraum der Insel. Dann nahm ein kleiner Kaper die Jagd auf. Kaper waren private, bewaffnete Schiffe mit staatlicher Erlaubnis, feindliche Handelsschiffe aufzubringen. In Kriegszeiten prüften ihre Besatzungen Flagge, Papiere, Herkunft und Ladung. Erst danach entschieden sie, ob sie ein Schiff als Prise in einen Hafen brachten. Doch diese Schmacke durfte weiter segeln. Vor Helgoland blieb die Verfolgung ohne Beute und das Handelsschiff zog weiter zur Eider.

hat sein Herz eben gründlich ausgeschüttet. Jetzt einmal tief durchatmen, kurz durchs Haar streichen und weitermachen. Clüso steht jedenfalls schon bereit und will

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verflogen. Es ist 3:15 Uhr. Zeit für ein kleines Durchatmen auf der Insel. Ray Conniff bringt deinen Kopf jetzt ganz sanft

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1: Elias hier, schön, dass Sie dabei sind. In Hannover ist die Kampagne Fredag ist Plattdag gestartet. An jedem Freitag im September sind Menschen in Niedersachsen aufgerufen, Plattdeutsch oder Saterfriesisch zu sprechen. Ministerpräsident Olaf Lies übernahm die Schirmherrschaft und empfing zum Auftakt Vertreter der Arbeitsgemeinschaft Platt ist cool sowie Schülerinnen und Schüler mit eigenen Sprachprojekten. Unter dem Motto Zusammenhalt soll die Kampagne zeigen, wie Regional- und Minderheitensprachen Gemeinschaft und kulturelle Identität stärken. In Hamburg, Bremen, Wilhelmshaven, Emden und Brake hat Verdi die Hafenbeschäftigten ab Mittwoch mit Beginn der Nachtschicht zu einem 48-stündigen Warnstreik aufgerufen. Hintergrund ist der Tarifkonflikt in den deutschen Seehäfen. Die Gewerkschaft fordert unter anderem 8,2% mehr Lohn. Ein Angebot der Arbeitgeber von unter anderem 5,1% lehnten die Beschäftigten mehrheitlich ab. Die Arbeitgeber warnen, höhere Abschlüsse könnten Betriebe und Arbeitsplätze gefährden.
2: Ja, Sascha, ein Blick aufs Wetter. Aktuell ist es bei 18 Grad bedeckt, leichter Regen zieht auf. Heute gibt's Schauer bei 17 bis 19 Grad und West-Südwestwind bis Stärke 5. Morgen bleibt's bei gleichen Temperaturen schauerlich. Der Wind erreicht Stärke 6. Übermorgen folgen weitere Schauer. Vor dem Südhafen liegen die Wellen derzeit bei 1,5 Metern, am nächsten Tag um 2 Meter. Ebbe läuft bis 22.43 Uhr, Flut bis 4.16 Uhr. Sonnenaufgang ist um 6.40 Uhr, Sonnenuntergang um 20.15 Uhr.

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Chao hat die Hüften gut durchgelockert. Es ist 20 nach 3. Wer jetzt noch schlechte Laune hat, macht das echt freiwillig. Weiter geht's spanisch mit Alejandro Sanz und seiner

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3: Stevie Wonder.
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vergebens nach dem perfekten Mann. Dabei ist es schon 20 vor 4. Zeit, dass der Boss übernimmt. Bruce Springsteen gibt dem Ganzen jetzt einen Namen.

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1: Ich bin Elias und das sind die Nachrichten. In Hannover ist die Kampagne Fredag ist Plattdag gestartet. An jedem Freitag im September sind Menschen in Niedersachsen aufgerufen, Plattdeutsch oder Saterfriesisch zu sprechen. Ministerpräsident Olaf Lies übernahm die Schirmherrschaft und empfing zum Auftakt Vertreter der Arbeitsgemeinschaft Platt ist cool, sowie Schülerinnen und Schüler mit eigenen Sprachprojekten. Unter dem Motto Zusammenhalt soll die Kampagne zeigen, wie Regional- und Minderheitensprachen Gemeinschaft und kulturelle Identität stärken. In Hamburg, Bremen, Wilhelmshaven, Emden und Berako hat Verdi die Hafenbeschäftigten ab Mittwoch mit Beginn der Nachtschicht zu einem 48-stündigen Warnstreik aufgerufen. Hintergrund ist der Tarifkonflikt in den deutschen Seehäfen. Die Gewerkschaft fordert unter anderem 8,2% mehr Lohn. Ein Angebot der Arbeitgeber von unter anderem 5,1% lehnten die Beschäftigten mehrheitlich ab. Die Arbeitgeber warnen, höhere Abschlüsse könnten Betriebe und Arbeitsplätze gefährden.
2: Ja, Sascha, ein Blick aufs Wetter. Aktuell ist es bei 18 Grad bedeckt, leichter Regen zieht auf. Heute gibt's Schauer bei 17 bis 19 Grad und West-Südwest-Wind bis Stärke 5. Morgen bleibt's bei gleichen Temperaturen schauerlich. Der Wind erreicht Stärke 6. Übermorgen folgen weitere Schauer. Vor dem Südhafen liegen die Wellen derzeit bei 1,5 Metern, am nächsten Tag um 2 Meter. Ebbe läuft bis 22.43 Uhr, Flut bis 4.16 Uhr. Sonnenaufgang ist um 6.40 Uhr, Sonnenuntergang um 20.15 Uhr.

0: mal, warum fahren die Hörer eigentlich alle im Sommer auf die Düne rüber und wir nicht?
1: Weil unsere Grafikkarten bei Salzwasser korrodieren, Kumpel. 100% synthetisch, 100% schaukelfrei. 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
1: Am 31. August 2023, heute vor 3 Jahren, wechselte in Market Harborough ein Stück Led Zeppelin-Geschichte den Besitzer. Eine Hülle von Houses of the Holy, ohne Schallplatte wohlgemerkt, für satte 15.000 Pfund, rund 19.000 Dollar. Die Schätzung hatte bei gerade einmal 1.200 bis 1.800 Pfund gelegen. Doch dann begann das Bieten. Bei 10.000 Pfund wurde es kurz still, bevor ein Telefonbieter die starke Online-Konkurrenz ausstach. Der Grund für diesen Höhenflug stand auf dem Karton. 4 Unterschriften. Robert Plant, Jimmy Page, John Paul Jones und John Bonham. Komplett auf einer einzigen Albumhülle. Und genau diese Vollständigkeit macht das Stück so außergewöhnlich. Weltweit sollen weniger als 30 Led Zeppelin-Albenhüllen mit den Autogrammen aller 4 Musiker existieren. Denn nach Bonhams Tod im Jahr 1980 zerbrach die Band. Neue Gelegenheiten für ein solches 4er-Set gab es praktisch nicht mehr. Die Geschichte hinter den Unterschriften klingt dabei fast beiläufig. 1977 traf der damalige Besitzer Led Zeppelin zufällig am Flughafen Gatwick, als die Band von einer Amerika-Tour zurück nach Großbritannien kam. Kein exklusiver Empfang, keine arrangierte Signierstunde. Einfach der richtige Moment, eine Hülle und 4 Rocklegenden. Dass die Platte selbst fehlt und die Ecken leichte Gebrauchsspuren zeigen, wurde zur Nebensache. Der Wert lag nicht im Vinyl, sondern in der Geschichte, der Seltenheit und in John Bonhams Unterschrift. Einem eingefrorenen Moment aus der letzten großen Ära dieser Band. Und wenn schon eine leere Hülle so viel Gewicht besitzt, dann darf jetzt das Original ordentlich Druck machen. Led Zeppelin mit Whole Lotta Love.

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0: Kampagne zeigen, wie Regional- und Minderheitensprachen Gemeinschaft und kulturelle Identität stärken. In Hamburg hat die Bürgerschaft über den Haushaltsentwurf für 2027 und 2028 beraten. Finanzsenator Andreas Dressel will dauerhaft jährlich 600 Millionen Euro einsparen. Geplant sind längere Arbeitszeiten für Beamte, höhere Gebühren und kostenpflichtige Angebote. Gleichzeitig sollen 6 Milliarden 900 Millionen Euro investiert und Rücklagen genutzt werden. Die CDU kritisiert die geplante Neuverschuldung. Linke und AfD lehnen den Entwurf ebenfalls ab. Vor der Abstimmung wird er in den Ausschüssen beraten.
1: Ja, Sascha, ein Blick aufs Wetter. Aktuell ist es bei 18 Grad bedeckt, leichter Regen zieht auf. Heute gibt's Schauer bei 17 bis 19 Grad und West-Südwest-Wind bis Stärke 5. Morgen bleibt's bei gleichen Temperaturen schauerlich. Der Wind erreicht Stärke 6. Übermorgen folgen weitere Schauer. Vor dem Südhafen liegen die Wellen derzeit bei 1,5 Metern, am nächsten Tag um 2 Meter. Ebbe läuft bis 22.43 Uhr, Flut bis 4.16 Uhr. Sonnenaufgang ist um 6.40 Uhr, Sonnenuntergang um 20.15 Uhr.

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1: Hier ist Elias am Mikrofon. Willkommen zu den Nachrichten. In Hannover ist die Kampagne Fredag ist Plattdag gestartet. An jedem Freitag im September sind Menschen in Niedersachsen aufgerufen, Plattdeutsch oder Saterfriesisch zu sprechen. Ministerpräsident Olaf Lies übernahm die Schirmherrschaft und empfing zum Auftakt Vertreter der Arbeitsgemeinschaft Platt ist cool, sowie Schülerinnen und Schüler mit eigenen Sprachprojekten. Unter dem Motto Zusammenhalt soll die Kampagne

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Die Geschichte Helgolands. Heute Jagd vor dem Südwall. Vom Südwall aus sahen die Helgoländer am 2. September 1703 eine Schmacke vorbeisegeln. Das kleine, flachgehende Handelsschiff hielt auf die Eider zu. Diese Route führte in das schleswig-holsteinische Binnenland und lag mitten im Arbeits- und Versorgungsraum der Insel. Dann nahm ein kleiner Kaper die Jagd auf. Kaper waren private, bewaffnete Schiffe mit staatlicher Erlaubnis, feindliche Handelsschiffe aufzubringen. In Kriegszeiten prüften ihre Besatzungen Flagge, Papiere, Herkunft und Ladung. Erst danach entschieden sie, ob sie ein Schiff als Prise in einen Hafen brachten. Doch diese Schmacke durfte weitersegeln. Vor Helgoland blieb die Verfolgung ohne Beute und das Handelsschiff zog weiter zur Eider.

Lambert streunert noch ein bisschen rum. Warum auch nicht? Es ist erst 20 nach 5. Wenn du heute auch trödelst, machst du alles richtig. Hier sind Supertramp.

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Teufel von Van Halen rennt bestimmt immer noch. Bei dem Schiedwetter und Wind draußen würde ich mich aber auch lieber beeilen. Kommen wir wieder runter. Hier ist Alison Krauss.

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1: Elias hier, schön, dass Sie dabei sind. Hamburg, Bremen, Bremerhaven, Wilhelmshaven, Emden und BRKU sind heute und morgen von einem Warnstreik in den Seehäfen betroffen. Verdi hat rund 11.000 Beschäftigte zur Arbeitsniederlegung aufgerufen. Die Gewerkschaft fordert unter anderem 8,2% mehr Lohn, die Arbeitgeber bieten 5,1%. Die Beschäftigten lehnten das Angebot mehrheitlich ab. Im Hamburger Hafen dürften größere Schiffe kaum abgefertigt werden. Der Arbeitgeberverband warnt, höhere Abschlüsse könnten Betriebe und Arbeitsplätze gefährden. In Hannover ist die Kampagne Fredag ist Plattdag gestartet. An jedem Freitag im September sind Menschen in Niedersachsen aufgerufen, Plattdeutsch oder Saterfriesisch zu sprechen. Ministerpräsident Olaf Lies übernahm die Schirmherrschaft und empfing zum Auftakt Vertreter der Arbeitsgemeinschaft.

0: Gemeinschaft Platt ist cool sowie Schülerinnen und Schüler mit eigenen Sprachprojekten. Unter dem Motto Zusammenhalt soll die Kampagne zeigen, wie Regional- und Minderheitensprachen Gemeinschaft und kulturelle Identität stärken. Das war das Neueste aus der Nachrichtenredaktion. Molly, was sagt das Wetter?
1: Genau, Elias, schauen wir mal aufs Wetter. Regen bei 18 Grad wird zu Schauern. Heute gibt's maximal 19 und minimal 17 Grad. West-Südwestwind bis Stärke 6,5 Meter Welle am Südhafen. Morgen bleibt es bei Schauern mit 19 bis 17 Grad. Westwind bis Stärke 6,5 Meter Welle. Da schaukelt der Kaffee fast mit. Übermorgen wird's bedeckt bei 17 Grad. Ebbe ist bis 10.57 Uhr. Flut bis 16.37 Uhr. Die Sonne geht um 6.40 Uhr auf und um 20.15 Uhr unter.
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3: Moin Helgoland. Und moin an alle, die um 6 schon so tun, als wären sie wach. Sascha und ich begleiten dich im Morgenmeer durch den Start. Mit frischer Luft, guter Laune und Kaffee in Reichweite. Jetzt wird's knackig. The Police mit Fallout. Also, Lautstärke hoch und Müdigkeit runter.

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Die Geschichte Helgolands. Heute Jagd vor dem Südwall. Vom Südwall aus sahen die Helgoländer am 2. September 1703 eine Schmacke vorbeisegeln. Das kleine, flachgehende Handelsschiff hielt auf die Eider zu. Diese Route führte in das schleswig-holsteinische Binnenland und lag mitten im Arbeits- und Versorgungsraum der Insel. Dann nahm ein kleiner Kaper die Jagd auf. Kaper waren private, bewaffnete Schiffe mit staatlicher Erlaubnis, feindliche Handelsschiffe aufzubringen. In Kriegszeiten prüften ihre Besatzungen Flagge, Papiere, Herkunft und Ladung. Erst danach entschieden sie, ob sie ein Schiff als Prise in einen Hafen brachten. Doch diese Schmacke durfte weitersegeln. Vor Helgoland blieb die Verfolgung ohne Beute und das Handelsschiff zog weiter zur Eider.

war No More Lies von Iron Maiden. Und wir schauen kurz auf die Düne. Um 20 nach 6 geht's um die abschließende Entscheidung zur 15. Änderung des Flächennutzungsplans. Gemeinsam mit Bebauungsplan Nummer 13 am 31. August. Zuvor wägt die Gemeindevertretung die Stellungnahmen ab. Geplant sind Naturschutzflächen sowie Bereiche für Bungalows, Ferienhäuser, Lagerhallen, Restaurant und Flugplatz. Dazu Grünflächen für Zeltplatz, Spiel, Strand, Grillen und Minigolf. Naturschützer kritisierten unter anderem Artenschutz, Robben und Brutvögel. Die Gutachten wurden aktualisiert. Für den Sandregenpfeifer gilt von April bis August eine Ruhezone. Tourismus bleibt vorgesehen, zur Qualitätsverbesserung, nicht für mehr Kapazität. Wegen möglicher Kampfmittel wird vor Tiefbau untersucht. Kosten entstehen durch die Änderung selbst nicht. Und jetzt The Wanderer, U2 mit Johnny Cash.

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David Bowie hatten eben ganz schön Druck. Verständlich bei dem Nieselregen auf der Insel. Es ist 7:15, also lehn dich zurück und lass den Wind einfach meckern.

So, Trommelfell kurz wieder festkleben. Das war System of a Down. Es ist immerhin schon kurz vor 7. Schalten wir mal 2 Gänge zurück. Hier kommen Dire Straits mit Brothers in Arms.

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1: Hier sind die neuesten Nachrichten. Ich bin Elias. Hamburg, Bremen, Bremerhaven, Wilhelmshaven, Emden und Brakerö sind heute und morgen von einem Warnstreik in den Seehäfen betroffen. Verdi hat rund 11.000 Beschäftigte zur Arbeitsniederlegung aufgerufen. Die Gewerkschaft fordert unter anderem 8,2% mehr Lohn. Die Arbeitgeber bieten 5,1%. Die Beschäftigten lehnten das Angebot mehrheitlich ab. Im Hamburger Hafen dürften größere Schiffe kaum abgefertigt werden. Der Arbeitgeberverband warnt, höhere Abschlüsse könnten Betriebe und Arbeitsplätze gefährden. Bremen und Bremerhaven müssen wegen hoher Haushaltsdefizite bei Freizeit, Bildung und Kultur sparen. In Bremen liegt die Finanzierungslücke für 2026 bei 134,4 Millionen Euro. In Bremerhaven bei 49 Millionen Euro. Schwimmbäder werden teurer oder verkürzen ihre Öffnungszeiten. Bremerhavens Schulen verlieren ab dem kommenden Jahr ihre jährliche Grundreinigung. Die Sommerbühne des Stadttheaters entfällt ab 2027. Bremen streicht Inflationsausgleiche für viele geförderte Einrichtungen und verschiebt den Domshofumbau. Soweit die Nachrichten. Molly, wie geht's dem Wetter?
2: Danke, Elias. Bei 17 Grad fällt noch leichter Regen, später bleibt es bedeckt. Heute gibt's Schauer bei bis zu 19 Grad. West-Südwestwind Stärke 6,5 Meter Welle am Südhafen. Morgen wird's bei 19 Grad regnerisch mit Westwind Stärke 6 und Wellen um 2,5 Meter. Die Küste macht ein bisschen auf dicke Hose. Übermorgen Schauer bei 18 Grad.

0: Grad. Ebbe ist bis 10.57 Uhr, Flut bis 16.37 Uhr. Die Sonne geht um 20.15 Uhr unter und um 6.42 Uhr auf.
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3: Moin ihr Lieben, hier ist Marion gemeinsam mit Sascha und wir starten mit euch um 7 ins Morgenmeer auf The Rock Radio Helgoland. Euren Wunschtitel könnt ihr ganz einfach auf unserer Webseite einreichen. Jetzt drehen wir erstmal ordentlich auf. Hier sind Disturbed mit Down with the Sickness. Oh, wow.

Das war Little Wing von Jimi Hendrix und kurz nach sieben schauen wir auf Helgoland. Am 31. August entscheidet die Gemeindevertretung über 510.000 Euro zusätzlich für die neue Dünenfähre. Keine Baukostensteigerung, betont die Verwaltung. Beim Wechsel von CIP zu ProDopic wurden 397.538,84 Euro nicht aus dem Haushalt 2024 ins Jahr 2025 übertragen. Außerdem liefen Beratungskosten über das falsche Konto. Die Zahlungen sind vertraglich gebunden. Die Schlussrechnung der Werft Anfang September fällig. Die rein elektrische Fähre entsteht bei Ostseestahl in Stralsund und verbindet Hauptinsel und Düne künftig klimafreundlich. Finanziert wird das aus Mitteln für die Landungsbrücke, deren Ersatzneubau zugunsten längerer Unterhaltung verschoben wird. Für den Gesamthaushalt entstehen keine Mehrkosten. Jetzt Everlong von Toten die Hosen.

Drive hat blitzschnell abgeliefert. Es ist 20 nach 7 und wir steuern jetzt direkt in die Sonne. Schnall dich an für Pink Floyd und Set the Controls for the Heart of the Sun.

Thorsten meint also, er wäre der bessere Kumpel. Es ist 7:30 auf Helgoland. Testen wir das direkt. Hier kommt Bruce Springsteen. Der ist garantiert tougher than

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1: Wenn du heute die Flora und Fauna Helgolands entdecken möchtest, kannst du um 9.50 Uhr am Fähranleger zur naturkundlichen Dünenführung des Vereins Jordsand starten. Die wetterabhängige Führung kostet 14 Euro für Erwachsene und 8 Euro für Kinder. Ab 10 Uhr legt an der Landungsbrücke das erste Börteboot zur Inselumrundung der Gemeinde Helgoland ab. Die einstündige Fahrt kostet 25 Euro für Erwachsene und 15 Euro für Kinder. Ebenfalls ab 10 Uhr hat die kostenlose Ausstellung Annas Art Affair im Bunkertunnel des Hotels Rickmers Insulana am Südstrand 2 geöffnet. Bis 18 Uhr siehst du dort Pop Art und Street Art. Um 10.30 Uhr beginnt am Anleger Nordosthafen an der Kurpromenade eine weitere einstündige Inselrundfahrt mit dem Katamaran Naturn oder dem Börteboot Uranus, begleitet von einem Tourguide. Sie kostet 25 Euro für Erwachsene und 15 Euro für Kinder bis 14 Jahre.

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1: Am 31. August 2023, heute vor 3 Jahren, wechselte in Market Harborough ein Stück Led Zeppelin-Geschichte den Besitzer. Eine Hülle von Houses of the Holy, ohne Schallplatte wohlgemerkt, für satte 15.000 Pfund, rund 19.000 Dollar. Die Schätzung hatte bei gerade einmal 1.200 bis 1.800 Pfund gelegen. Doch dann begann das Bieten. Bei 10.000 Pfund wurde es kurz still, bevor ein Telefonbieter die starke Online-Konkurrenz ausstach. Der Grund für diesen Höhenflug stand auf dem Karton. 4 Unterschriften. Robert Plant, Jimmy Page, John Paul Jones und John Bonham. Komplett auf einer einzigen Albumhülle. Und genau diese Vollständigkeit macht das Stück so außergewöhnlich. Weltweit sollen weniger als 30 Led Zeppelin-Albenhüllen mit den Autogrammen aller 4 Musiker existieren. Denn nach Bonhams Tod im Jahr 1980 zerbrach die Band. Neue Gelegenheiten für ein solches 4er-Set gab es praktisch nicht mehr. Die Geschichte hinter den Unterschriften klingt dabei fast beiläufig. 1977 traf der damalige Besitzer Led Zeppelin zufällig am Flughafen Gatwick, als die Band von einer Amerika-Tour zurück nach Großbritannien kam. Kein exklusiver Empfang, keine arrangierte Signierstunde. Einfach der richtige Moment, eine Hülle und 4 Rocklegenden. Dass die Platte selbst fehlt und die Ecken leichte Gebrauchsspuren zeigen, wurde zur Nebensache. Der Wert lag nicht im Vinyl, sondern in der Geschichte, der Seltenheit und in John Bonhams Unterschrift. Einem eingefrorenen Moment aus der letzten großen Ära dieser Band. Und wenn schon eine leere Hülle so viel Gewicht besitzt, dann darf jetzt das Original ordentlich Druck machen. Led Zeppelin mit Whole Lotta Love.

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1: Ich bin Elias und das sind die Nachrichten. Hamburg, Bremen, Bremerhaven, Wilhelmshaven, Emden und Brakerö sind heute und morgen von einem Warnstreik in den Seehäfen betroffen. Verdi hat rund 11.000 Beschäftigte zur Arbeitsniederlegung aufgerufen. Die Gewerkschaft fordert unter anderem 8,2% mehr Lohn, die Arbeitgeber bieten 5,1%. Die Beschäftigten lehnten das Angebot mehrheitlich ab. Im Hamburger Hafen dürften größere Schiffe kaum abgefertigt werden. Der Arbeitgeberverband warnt, höhere Abschlüsse könnten Betriebe und Arbeitsplätze gefährden. Bremen und Bremerhaven müssen wegen hoher Haushaltsdefizite bei Freizeit, Bildung und Kultur sparen. In Bremen liegt die Finanzierungslücke für 2026 bei 134,4 Millionen Euro. In Bremerhaven bei 49 Millionen Euro. Schwimmbäder werden teurer oder verkürzen ihre Öffnungszeiten. Bremerhavens Schulen verlieren ab dem kommenden Jahr ihre jährliche Grundreinigung. Die Sommerbühne des Stadttheaters entfällt ab 2027. Bremen streicht Inflationsausgleiche für viele geförderte Einrichtungen und verschiebt den Domshofumbau. Weiter mit dem Wetter, Molly.
2: Ja, Elias, ein Blick aufs Wetter. Bei 17 Grad nieselt es noch. Anschließend bleibt der Himmel dicht. Heute ziehen Schauer durch. Bei 17 bis 19 Grad. Mützenwetter mit West-Südwestwind bis Stärke 6 und 1,5 Meter Welle. Morgen kommt Regen bei 18 bis 19 Grad. Westwind bis Stärke 6, türmt 2,5 Meter Welle auf. Übermorgen leichte Schauer bei 18 Grad. Ebbe läuft bis 10.57 Uhr. Flut bis 16 Uhr. 37. Die Sonne geht um 20.15 Uhr unter und um 6.42 Uhr auf.
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3: Moin, hier ist Sascha bei Norden ist oben. Der Sendung mit mehr Orientierung als so mancher Kompass nach Dreikrock. Jetzt trennen sich musikalisch die Wege. Aber keine Sorge, wir finden wieder zusammen. Hier sind Journey mit Separate Ways.

0: Anna hat uns eben noch schön eingeheizt, während der Regen draußen waagerecht vorbeizieht. Es ist kurz nach 8, macht euch frisch für Youngblood von The Naked and Famous.
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Die Geschichte Helgolands. Heute die Grönlandfahrer vor Helgoland. Vor Helgoland tauchten am 3. September 1702 mehrere Segel am Horizont auf. Hamburger und Bremer Grönlandfahrer kehrten aus den nördlichen Fanggebieten zurück und kamen wieder dicht an die Insel. Diese Schiffe hatten den Sommer auf Walfang und Robbenjagd verbracht. Ihre Ladung konnte Tran und andere Rohstoffe für Handel und Beleuchtung bringen. Auf dem Weg zur Elbe oder Weser suchten die Flotten oft die Nähe von Inseln und Küsten, um sich zu orientieren oder zusammenzubleiben. Für Helgoland war das ein vertrauter, wichtiger Anblick. Die Insel lag am Verkehrsweg zur Elbmündung. Von den Klippen aus sah man die Rückkehrer in Landnähe weiterziehen.

Spanisch für Fortgeschrittene mit Héroes del Silencio. Gleich ist es halb neun bei uns auf der Insel, also Zeit, den Puls wieder runterzufahren. Bob Dylan hilft dabei mit Mr. Tambourine Man. Hey.

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Guns N' Roses haben eben ganz schön ausgeteilt. Es ist 8:45, da darf dein Puls auch wieder runterfahren. Stellen wir lieber die echten Fragen. Question von Moody the Blues. Why do I

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1: Hier sind die neuesten Nachrichten. Ich bin Elias. Hamburg, Bremen, Bremerhaven, Wilhelmshaven, Emden und Berakow sind heute und morgen von einem Warnstreik in den Seehäfen betroffen. Verdi hat rund 11.000 Beschäftigte zur Arbeitsniederlegung aufgerufen. Die Gewerkschaft fordert unter anderem 8,2% mehr Lohn. Die Arbeitgeber bieten 5,1%. Die Beschäftigten lehnten das Angebot mehrheitlich ab. Im Hamburger Hafen dürften größere Schiffe kaum abgefertigt werden. Der Arbeitgeberverband warnt, höhere Abschlüsse könnten Betriebe und Arbeitsplätze gefährden. Bremen und Bremerhaven müssen wegen hoher Haushaltsdefizite bei Freizeit, Bildung und Kultur sparen. In Bremen liegt die Finanzierungslücke für 2026 bei 134,4 Millionen Euro, in Bremerhaven bei 49 Millionen Euro. Schwimmbäder werden teurer oder verkürzen ihre Öffnungszeiten. Bremerhavens Schulen verlieren ab dem kommenden Jahr ihre jährliche Grundreinigung. Die Sommerbühne des Stadttheaters entfällt ab 2027. Bremen streicht Inflationsausgleiche für viele geförderte Einrichtungen und verschiebt den Domshofumbau.
2: Ja, Elias, ein Blick aufs Wetter. Bei 17 Grad nieselt es noch. Anschließend bleibt der Himmel dicht. Heute ziehen Schauer durch. Bei 17 bis 19 Grad. Mützenwetter mit West-Südwestwind bis Stärke 6 und 1,5 Meter Welle. Morgen kommt Regen bei 18 bis 19 Grad. Westwind bis Stärke 6, türmt 2,5 Meter Welle auf. Übermorgen leichte Schauer bei 18 Grad. Ebbe läuft bis 10.57 Uhr. Flut bis 16.37 Uhr. Die Sonne geht um 20.15 Uhr unter und um 6.42 Uhr auf.
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0: Dankeschön.
1: Viel Spaß.
2: Das waren
1: Stück.
2: 7 Tage, 7 Nächte von den Sportfreunden Stiller. Und kurz nach 9 schauen wir auf Helgoland. Am 31. August entscheidet die Gemeindevertretung neben dem Nachtrag für dieses Jahr auch über den Stellenplan 2027. Insgesamt 86,27 Stellen. Der Hauptausschuss empfiehlt einstimmig die Zustimmung. Tatsächlich besetzt waren zum 30. Juni 2026 aber nur 69,29. Unter anderem fehlen Leute bei Bootsführern, Schiffsbesatzungen, in der Gemeindekasse, im Bauamt, bei Hausmeistern und in der Jugendpflege. Einen schnellen Abbau hält die Verwaltung wegen der angespannten Haushaltslage nicht für sinnvoll. Stattdessen sollen Stellen zunächst gesperrt werden, bis die Organisationsberatung im Winter Ergebnisse liefert. Vorgesehen ist außerdem, 2 Stellen künftig auslaufen zu lassen. Und jetzt wird's deutlich lauter. Hier kommt Fireball von Deep Purple.

Purple ballert gewohnt gut durch. Es ist 8:45 auf der Insel und bei dem Nieselregen draußen hält ja sowieso keine Frisur. Bleibt einfach gemütlich im Trockenen, wir rocken weiter.

0: Hier kommt Rocky.
1: Moin, Mädels.
0: Der Basstölpel Ernst August.
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0: Zusammen sind sie Helgolands schrägste Vögel.
1: Sag mal, das geht ja überhaupt nicht.
2: Na je, Rocky, was ist denn jetzt schon wieder?
3: Kein Fischbrötchen heute, Rocky.
1: Na, Fresse! Hi, Brotfels läuft mit dem T-Shirt rum, wo ich hinten drauf bin.
3: Ja, das habe ich auch gesehen.
2: Das wundert mich sehr bei deinem Gesicht.
1: Jetzt pass mal auf, da gibt's doch so eine neue DSGXZ oder so.
2: Ach so, Rocky, du meinst die neue Datenschutzgrundverordnung.
3: Warum ist da ein Z drin?
2: Die Abkürzung lautet DSGVO, Helga. Da ist kein Z.
1: Ja, ist doch scheißegal, wie die heißt. Hauptsache, sie verbietet, dass Halbrotfels mit meinem Konterfei rumrennt.
2: Ja, das stimmt, solange du nicht zugestimmt hast.
3: Aber wieso soll man da nicht zustimmen? Das ist doch schön.
1: Nee, ich hab nicht zugestimmt. Und jetzt fliege ich da hin und dann blase ich dir den Marsch, diesen Dachen.
2: Na je, Helga, komm, da gehen wir besser mit.
3: Ja, ein Ausflug.
1: Na, dann mal los, los, auf geht's, auf.
4: Ja.
1: Oh, oh,
4: lecker.
1: Oh, da muss ich kurz noch was erleben.
5: Du Scheißmöbel! Bring mir sofort mein Fischbrötchen wieder! Oh Mann!
2: Bist du dann fertig, Rocky?
3: Ja, das Gleiche! Erst petzen und dann
1: auf! Los geht's! Juhu! Ja, ja, ja! Ach, guck mal, die Tür ist schon auf!
6: Oh, hey, hallo! Was machen denn drei Vögel hier auf einmal direkt im Studio?
1: Zwei Beine!
2: Rocky, so kommen wir hier nicht weiter!
3: Hey, ich hab's
1: im Flippen! Pass mal auf, du Zwiebelfisch! Schon mal was von der DSGXY?
6: Rocky, ehrlich gesagt, nein.
1: Der kann bald lernen.
2: Dann lass dich aufklären, Zweibeiner. Diese Verordnung enthält Vorschriften zum Schutz natürlicher Personen bei der Verarbeitung personenbezogener Daten und zum freien Verkehr solcher Daten.
6: Ach so, die DSGVO sagt das doch klar.
1: Hab ich! Und hast du mich etwa gefragt, ob ich auf dein T-Shirt darf?
6: Nee, du bist nämlich keine natürliche Person, Rocky.
1: Wir sind mehr Natur als du.
6: Das mag sein, aber ihr seid keine natürliche Person in dem Sinne der DSGVO. Und jetzt raus mit euch, sonst werden alle ihren Sumpfjob.
2: Ich zu
1: das war knapp, Mensch.
3: Was willst du jetzt machen,
1: Rocky? Ich mache echt überlegen. Das ist ja eigentlich schon ganz hübsch, das T-Shirt.
0: Demnächst mehr von Helgolands schreckste Vögel.
1: Tschüss, Küken.
2: Fresse, Rocky.

aus, wir werden siegen von die Toten Hosen. Und fast 9:30 schauen wir kurz nach Helgoland. Heiraten mit Nordseeblick ist dort seit Jahrzehnten ein Aushängeschild. Doch jetzt wird das Thema politisch. Die SPD will Heiraten auf Helgoland am 9. September 2026 im Hauptausschuss beraten. Ausdrücklich mit offenem Ausgang. Grund sind Beschwerden über die schwierige Erreichbarkeit des Standesamtes und kaum verfügbare Trautermine. Auch für den Tourismus ist das wichtig. Hochzeitspauschalen bringen Gäste, Übernachtungen und Umsatz auf die Insel. Die SPD beantragt deshalb eine Statistik der vergangenen 15 Jahre, um den Eindruck sinkender Hochzeitszahlen zu prüfen. Der öffentliche Sitzungsteil ist zugänglich. Und jetzt geht's musikalisch weiter mit Feels Like the First Time von Foreigner.

es sich an wie das erste Mal. Und das, obwohl es schon fast 9:30 ist. Passt trotzdem. Schnapp dir deine Lieblingssocken. Jetzt kommen ZZ Top mit Fool for Your Stocking.

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1: Elias hier, schön, dass Sie dabei sind. Hamburg, Bremen, Bremerhaven, Wilhelmshaven, Emden und BRKU sind heute und morgen von einem Warnstreik in den Seehäfen betroffen. Verdi hat rund 11.000 Beschäftigte zur Arbeitsniederlegung aufgerufen. Die Gewerkschaft fordert unter anderem 8,2% mehr Lohn. Die Arbeitgeber bieten 5,1%. Die Beschäftigten lehnten das Angebot mehrheitlich ab. Im Hamburger Hafen dürften größere Schiffe kaum abgefertigt werden. Der Arbeitgeberverband warnt, höhere Abschlüsse könnten Betriebe und Arbeitsplätze gefährden. In Flensburg, Kiel, Neumünster und Lübeck könnten Warnstreiks den kommunalen Busverkehr beeinträchtigen. Gewerkschaft und Arbeitgeber setzen heute die Tarifverhandlungen für rund 1.800 Beschäftigte fort. Verdi fordert 6,5% mehr Geld sowie jährlich 650 Euro zusätzlich für Gewerkschaftsmitglieder. Die Arbeitgeber weisen die Forderungen als überhöht und die Sonderzahlung als rechtlich unzulässig zurück. Ohne ein Angebot seien Warnstreiks sehr wahrscheinlich, so Verdi. Betroffen wäre gut ein Drittel der Busverbindungen in Schleswig-Holstein. Soweit die Nachrichten. Molly, was macht das Wetter?
2: Hallo Elias, danke. Heute gibt es leichte Schauer und später Regen bei 19 Grad, nachts 17. Dazu weht West-Südwestwind bis Stärke 6 und Wellen um 1,5 Meter. Der Schirm hat zu tun. Morgen wird es bei 19 Grad, nachts 18, regnerisch. Westwind bis Stärke 6 schiebt Wellen um 2,5 Meter an. Übermorgen folgen Schauer bei 18 Grad. Ebbe ist bis 10.57 Uhr, Flut bis 16.37 Uhr. Die Sonne geht um 20.15 Uhr unter und morgen um 6.42 Uhr auf.
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3: Hier ist Nina mit den Segelnews auf The Rock Radio Helgoland. Behalte Wind, Wetter und Wellen im Blick und komm sicher zurück in den Hafen. Jetzt wird's feurig. Der nächste Song heißt Great Balls of Fire von Jerry Lee Lewis.
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Imaginary von Evanescence. Und kurz nach 10 schauen wir nach Patagonien. Chile greift härter durch gegen ausländische Yachten, die zahlende Gäste mitnehmen, aber als private Boote registriert sind. Im August 2026 wurde nahe Puerto Natales eine britische Yacht festgesetzt. Im Juli traf es die französische Atanas. Rund 8 solcher Verfahren gab es laut Behörden in 1,5 Jahren. Privat durch die Fjorde zu segeln bleibt erlaubt. Wer aber Kojen verkauft, Touren anbietet oder feste Preise verlangt, braucht Importstatus, eine Gewerbelizenz und Arbeitserlaubnisse für die Crew. Sonst drohen 100 bis 150 Millionen chilenische Pesos Strafe und im schlimmsten Fall die Versteigerung der Yacht. Die Botschaft für alle Richtung Süden: Papiere und Realität an Bord müssen zusammenpassen. Und jetzt kommen die Red Hot Chili Peppers mit Good Time Boys.

Chili Peppers haben eben ordentlich eingeheizt. Es ist 21:45, Zeit für etwas Zweckoptimismus. Glaub einfach weiter fest daran, hier ist der Gleecast mit Don't Stop Believin'.

Das war Skandal im Sperrbezirk von der Spider-Murphy-Gang. Und jetzt wird's maritim und ziemlich teuer. Es ist 20 nach 10 und an der deutschen Küste frisst sich eine winzige Muschel durch alte Hafenpfähle. Teredo navalis, die Schiffsbohrmuschel, ist gar kein Wurm, sondern eine holzbohrende Muschel. In Bremerhaven mussten bereits Fähranleger, Brücken und Kais gesperrt werden. Allein für einen Verbindungskanal stehen rund 32 Millionen Euro im Raum. Das Tückische? Die Schäden bleiben jahrelang unsichtbar, weil die Tiere tief im Holz leben. Wärmeres Wasser hilft ihnen offenbar zusätzlich. Für Sportbootfahrer ist die Gefahr meist indirekt. Umwege, gesperrte Liegeplätze und brüchige Dalben in alten Häfen. Also ruhig mal genauer hinschauen. Und jetzt Oasis mit Do You Know What I Mean?

jetzt eine Nachricht vom Eiselmeer. Die Beatrix, ein 18-Meter-Katamaran der niederländischen Stiftung Sailwise, hat am vergangenen Wochenende den Mast verloren. An Bord Menschen mit Behinderung, darunter bis zu 4 Rollstuhlnutzer, Helfer und Crew. Alle blieben unverletzt, auch dank der schnellen Unterstützung der KNRM. Eigentlich sollte die Beatrix bei der Kustzeilers 24-Stunden-Regatta starten. Wegen der schweren Wetterlage zog Skipper Martijn Hartemink zurück. Stattdessen ging es auf einen Tagesausflug. Und dort passierte es. Besonders bitter? Das Schiff war gerade neu besegelt und in der Snake Week zum Boot des Jahres 2026 gekürt worden. Sailwise sammelt nun per Crowdfunding für einen neuen Mast. 11:30 ist's und wir bleiben auf Kurs mit Bon Jovi und Born to be my baby.

Bon Jovi hat das Herz am rechten Fleck. Es ist kurz nach 10:30, mach es dir gemütlich. Wir legen noch eine Schippe Gefühl drauf. Hier ist Prince mit Purple Rain.

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1: Wenn du heute Helgoland vom Wasser aus erleben möchtest, geht es um 10.30 Uhr am Anleger Nordosthafen in der Kurpromenade los. Mit dem Katamaran Nathorn oder dem Börteboot Uranus fährst du etwa eine Stunde rund um die Insel, begleitet von Geschichten und Fakten eines Tourguides. Von 11 bis 16.30 Uhr kannst du in der Galerie Hummerbude in der Hafenstraße 33 der Künstlerin Christiane Weber bei der Arbeit zusehen. Sie präsentiert kunstvolle Accessoires sowie Bilder aus Algen und Wolle. Von 16.30 Uhr bis etwa 19 Uhr lädt Heiners Duty Free Shop in der Kirchstraße zu einer Verkostung von 6 Whisky-Sorten ein. Ab 17 Uhr bietet Yogalehrerin Birte Feldmeier bis 18 Uhr eine Yogastunde am Nord- oder Südstrand der Düne an. Mitzubringen sind eine Matte oder ein Handtuch, etwas zu trinken und warme Kleidung.
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1: Elias hier, schön, dass Sie dabei sind. Hamburg, Bremen, Bremerhaven, Wilhelmshaven, Emden und BRKL sind heute und morgen von einem Warnstreik in den Seehäfen betroffen. Verdi hat rund 11.000 Beschäftigte zur Arbeitsniederlegung aufgerufen. Die Gewerkschaft fordert unter anderem 8,2% mehr Lohn, die Arbeitgeber bieten 5,1%. Die Beschäftigten lehnten das Angebot mehrheitlich ab. Im Hamburger Hafen dürften größere Schiffe kaum abgefertigt werden. Der Arbeitgeberverband warnt, höhere Abschlüsse könnten Betriebe und Arbeitsplätze gefährden. In Flensburg, Kiel, Neumünster und Lübeck könnten Warnstreiks den kommunalen Busverkehr beeinträchtigen. Gewerkschaft und Arbeitgeber setzen heute die Tarifverhandlungen für rund 1.800 Beschäftigte fort. Verdi fordert 6,5% mehr Geld sowie jährlich 650 Euro zusätzlich für Gewerkschaftsmitglieder. Die Arbeitgeber weisen die Forderungen als überhöht und die Sonderzahlung als rechtlich unzulässig zurück. Ohne ein Angebot seien Warnstreiks sehr wahrscheinlich, so Verdi. Betroffen wäre gut ein Drittel der Busverbindungen in Schleswig-Holstein.
2: Hallo Elias, danke. Heute gibt es leichte Schauer und später Regen bei 19 Grad, nachts 17. Dazu weht West-Südwestwind bis Stärke 6 und Wellen um 1,5 Meter. Der Schirm hat zu tun. Morgen wird es bei 19 Grad, nachts 18, regnerisch. Westwind bis Stärke 6 schiebt Wellen um 2,5 Meter an. Übermorgen folgen Schauer bei 18 Grad. Ebbe ist bis 10.57 Uhr. Flut bis 16.37 Uhr. Die Sonne geht um 20.15 Uhr unter und morgen um 6.42 Uhr auf.
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3: Das waren die Insel-News mit Nina bei The Rock Radio Helgoland. Jetzt geht's musikalisch weiter. Für dich spielen wir Simple Minds mit

war Valentine's Day von Linkin Park. Und kurz nach 11 schauen wir auf ein Thema, das für Helgoland ganz wichtig ist. Heiraten mit Nordseeblick. Die SPD will Heiraten auf Helgoland am 9. September 2026 im Hauptausschuss beraten lassen. Ausdrücklich mit offenem Ausgang. Hintergrund sind Beschwerden. Das Standesamt sei schwer erreichbar, Anfragen blieben teils lange unbeantwortet und Trautermine seien kaum zu bekommen. Das betrifft nicht nur die Verwaltung, sondern auch den Tourismus. Hochzeitspaare bringen Gäste, Übernachtungen und Umsatz auf die Insel. Deshalb soll eine Statistik der vergangenen 15 Jahre zeigen, wie sich die Zahl der Eheschließungen entwickelt hat, vor und nach Corona. Der öffentliche Sitzungsteil ist für alle Interessierten zugänglich. Und jetzt geht's weiter mit Paul Carrack und Don't Shed a Tear.

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1: Wenn du heute die Natur auf Helgoland entdecken möchtest, beginnt um 9.50 Uhr am Fähranleger eine naturkundliche Dünenführung des Vereins Jordsand über die Düne zu den Kegelrobben und Seehunden. Erwachsene zahlen 14 Euro, Kinder 8 Euro. Kurze Zeit später, um 10 Uhr, startet an der Landungsbrücke eine Inselumrundung im Börteboot an der Langen Anna und dem Lummenfelsen vorbei. Für Erwachsene kostet die Fahrt 25 Euro, für Kinder 15 Euro. Am Nachmittag geht es um 16.30 Uhr bei Heiners Duty Free Shop in der Kirchstraße weiter. Dort gibt es für 30 Euro pro Person eine Whisky-Verkostung mit 6 Sorten, Wasser und Schokolade. Den Abschluss bildet eine Yogastunde mit Birte Feldmeier von 17 bis 18 Uhr am Nordstrand oder Südstrand der Düne. Die Teilnahme kostet 15 Euro pro Person. Und du solltest eine Matte oder ein Handtuch, etwas zu trinken sowie warme Kleidung mitbringen.

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1: Am 31. August 2023, heute vor 3 Jahren, wechselte in Market Harborough ein Stück Led Zeppelin-Geschichte den Besitzer. Eine Hülle von Houses of the Holy, ohne Schallplatte wohlgemerkt, für satte 15.000 Pfund, rund 19.000 Dollar. Die Schätzung hatte bei gerade einmal 1.200 bis 1.800 Pfund gelegen. Doch dann begann das Bieten. Bei 10.000 Pfund wurde es kurz still, bevor ein Telefonbieter die starke Online-Konkurrenz ausstach. Der Grund für diesen Höhenflug stand auf dem Karton. 4 Unterschriften. Robert Plant, Jimmy Page, John Paul Jones und John Bonham. Komplett auf einer einzigen Albumhülle. Und genau diese Vollständigkeit macht das Stück so außergewöhnlich. Weltweit sollen weniger als 30 Led Zeppelin-Albenhüllen mit den Autogrammen aller 4 Musiker existieren. Denn nach Bonhams Tod im Jahr 1980 zerbrach die Band. Neue Gelegenheiten für ein solches 4er-Set gab es praktisch nicht mehr. Die Geschichte hinter den Unterschriften klingt dabei fast beiläufig. 1977 traf der damalige Besitzer Led Zeppelin zufällig am Flughafen Gatwick, als die Band von einer Amerika-Tour zurück nach Großbritannien kam. Kein exklusiver Empfang, keine arrangierte Signierstunde, einfach der richtige Moment, eine Hülle und 4 Rocklegenden. Dass die Platte selbst fehlt und die Ecken leichte Gebrauchsspuren zeigen, wurde zur Nebensache. Der Wert lag nicht im Vinyl, sondern in der Geschichte, der Seltenheit und in John Bonhams Unterschrift, einem eingefrorenen Moment aus der letzten großen Ära dieser Band. Und wenn schon eine leere Hülle so viel Gewicht besitzt, dann darf jetzt das Original ordentlich Druck machen. Led Zeppelin mit Whole Lotta Love.

Gleich gibt's die Inselnews, aber vorher fegen wir noch kurz die Möwen vom Dach. Boston bringen euch mit More Than a Feeling in Sicherheit. Macht's euch gemütlich, ich laufe hier ja nicht weg.

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1: Elias hier, schön, dass Sie dabei sind. Hamburg, Bremen, Bremerhaven, Wilhelmshaven, Emden und BRKU sind heute und morgen von einem Warnstreik in den Seehäfen betroffen. Verdi hat rund 11.000 Beschäftigte zur Arbeitsniederlegung aufgerufen. Die Gewerkschaft fordert unter anderem 8,2% mehr Lohn, die Arbeitgeber bieten 5,1%. Die Beschäftigten lehnten das Angebot mehrheitlich ab. Im Hamburger Hafen dürften größere Schiffe kaum abgefertigt werden. Der Arbeitgeberverband warnt, höhere Abschlüsse könnten Betriebe und Arbeitsplätze gefährden. In Flensburg, Kiel, Neumünster und Lübeck könnten Warnstreiks den kommunalen Busverkehr beeinträchtigen. Gewerkschaft und Arbeitgeber setzen heute die Tarifverhandlungen für rund 1.800 Beschäftigte fort. Verdi fordert 6,5% mehr Geld sowie jährlich 650 Euro zusätzlich für Gewerkschaftsmitglieder. Die Arbeitgeber weisen die Forderungen als überhöht und die Sonderzahlung als rechtlich unzulässig zurück. Ohne ein Angebot seien Warnstreiks sehr wahrscheinlich, so Verdi. Betroffen wäre gut ein Drittel der Busverbindungen in Schleswig-Holstein. Soweit die Nachrichten. Molly, wie geht's dem Wetter?
2: Genau, Elias, schauen wir mal aufs Wetter. Aktuell ziehen leichte Schauer bei 19 Grad durch, später bleibt es bedeckt. Heute werden es maximal 19, nachts 17 Grad, bei West-Südwestwind bis Stärke 6,5 Meter Welle am Südhafen. Morgen gibt's bei Westwind bis Stärke 6 wieder Schauer, 19 bis 18 Grad und 2,5 Meter Welle. Übermorgen ähnlich, etwas kühler. Flut ist um 16.37 Uhr, Ebbe um 23.18 Uhr, die Sonne geht um 20.15 Uhr unter und morgen um 6.42 Uhr auf.
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3: Das war Aktuelles aus aller Welt hier bei The Rock Radio Helgoland. Ich bin Nina und jetzt wird's musikalisch. Der nächste Song heißt Listen to the Music und kommt von The Doobie Brothers. Viel Spaß beim Zuhören.

0: Das war Julia Neigel mit Königinnen wie wir. Und jetzt eine wichtige Verkehrsmeldung für alle, die am Freitag nach Helgoland oder zurück möchten.
1: Wegen der vorhergesagten Wind- und Wetterbedingungen fallen am Freitag, dem 4. September, sämtliche Fahrten des Katamarans Nordlicht aus.
0: Als Ersatz fährt das Schiff Helgoland. Um 9.30 Uhr ab Cuxhaven-Fährhafen und um 16.30 Uhr ab Helgoland-Südhafen.
1: Wenn du bereits gebucht hast, musst du nichts weiter tun. Dein Ticket wird automatisch umgebucht und ist auch ohne neu ausgestelltes Ticket an Bord gültig.
0: Und auch dein Gepäck kommt mit. Für Katamarangäste wird es kostenlos transportiert. Plane also bitte etwas um und komm gut an.
1: Musikalisch geht es jetzt mit zwei außergewöhnlichen Künstlern weiter.

0: Sold the World. Jetzt leider echte, düstere Nachrichten aus München. Was ist passiert, Nina?
1: Unbekannte warfen nachts Brandsätze auf eine Baustelle vor Rohde & Schwarz, einem Konzern für Sicherheits- und Kommunikationstechnik, auch fürs Militär.
0: Mindestens einer entzündete ein Feuer, die Polizei löschte schnell, ein weiterer Sprengsatz wurde entschärft. Größerer Schaden bisher keiner.
1: Das LKA ermittelt wegen eines mutmaßlich politisch motivierten Anschlagsversuchs. Das Betriebsgelände selbst blieb laut Firma unberührt.
0: Zwei Bulgaren wurden festgenommen, aber ob sie dazugehören, ist offen. Um 23:45 bleibt, das ist kein Baustellenstreich, sondern ein ernster Fall.
1: Absolut. Ermittlungen laufen. Und München kann aufatmen. Zumindest vorerst. Alright.

0: Und hier kommt Rocky.
1: Moin, Mädels.
0: Der Basstölpel Ernst August.
2: Ich bin kein Mädel.
0: Die Trottellumme Helga.
3: Ja, ich bin Radi.
0: Und der Fischbrötchenträger Finn.
4: Boah, lecker.
0: Zusammen sind sie Helgolands schrägste Vögel.
3: So, das habt ihr jetzt davon, dass ihr euch nie wirklich um diesen Albatros gekümmert habt.
2: Wie hätten wir uns denn um den Albatros kümmern sollen, Helga?
1: Ach, das ist doch immer das Gleiche, Ernst August. Keine fremden Vögel auf Rotfels, keine fremden Vögel auf Rotfels.
3: Ja, jetzt habt ihr leicht reden, was? Aber schau mal, 13% aller Vögel auf Rotfels haben gesagt, wir wollen keine fremden Vögel.
2: Das stimmt, Helga, aber es ist doch eigentlich nur ein fremder Vogel.
1: Und er hat sich einfach verflogen. Was soll er denn machen? So einfach kommt er nicht wieder zurück.
3: Das ist doch egal. Der nimmt uns die Nistplätze weg und klaut uns die Fische aus dem Meer. Und dann bleibt überhaupt nichts mehr für uns übrig.
2: Ja, ja. Und außerdem gräbt er die Trottellummendamen an.
1: Und gab's nicht eigentlich genug Fische für alle?
3: Merkt ihr denn nicht, dass wir hier ausgetauscht werden sollen? Irgendwann sind hier nur noch alle.
1: Mach was für ein dummer...
5: Lecker.
3: Juhu!
6: Hey, du Scheißmöbel! Bring mir sofort mein Fischbrötchen hier! Oh, Mann!
1: Aber irgendwie verstehe ich dich, Helga. Ich habe auch keine Lust, mein Fischbrötchen zu teilen.
2: Ach, ihr seid doch völlig bekloppt. Oh, was ist denn das da hinten?
1: Was denn? Wo?
2: Na, da hinten. Das sieht mir aus wie eine Armada von Albatrossen.
3: Ich hab's doch gesagt.
1: Ich sehe keinen einzigen Albatross. Wo denn, Ernst August?
2: Ja, da hinten, Rocky, Helga. Ihr müsst da ein bisschen näher hingehen. Schaut doch mal da vorne. Das sind ja mindestens...
1: Boah, du meinst ein bisschen weiter da hinten? Also egal, wie ich gucke. Hey!
0: Die nächsten mehr von Helgolands schrägste Vögel.
1: Schießküken.
2: Fresse Rocky.

0: kurz vor 12:30 und an der Zapfsäule wird's gerade bitter. E10 kostet im Schnitt 2,22 Euro pro Liter. Neuer Rekord.
1: Mein Auto verlangt jetzt vermutlich einen Kreditberater statt Benzin.
0: Auslöser ist die Eskalation im Iran-Krieg. Öl wurde teurer. Brent lag zuletzt über 90 Euro pro Barrel. Dazu verteuert Niedrigwasser am Rhein den Transport.
1: Und E10 ist noch die günstige Sorte. E5 liegt meist weitere 5-6 Cent drüber. Oh wow.
0: Wichtig zur Einordnung. Nominalrekord, inflationsbereinigt war Sprit etwa 2012 sogar teurer. Einen neuen Tankrabatt plant die Regierung bislang nicht. Der letzte kostete rund 1,6 Milliarden Euro.
1: Wenigstens bleibt die Preistafel abwechslungsreich.
0: Hier kommt Fly or Die von NIR.

0: or Die von NERD klingt wie ein Weckruf. Pharrell beschreibt Jugendliche, die plötzlich vor ziemlich erwachsenen Entscheidungen stehen.
1: Ja, und dieses Flieg oder stirb meint weniger Drama als Konsequenz. Du musst dich bewegen, sonst entscheidet das Leben für dich.
0: Musikalisch prallen Funk, Rock und Hip-Hop aufeinander, ganz ohne bequeme Schublade.
1: Und Bewegung bleibt unser Stichwort. Jetzt Status Quo bei Live Aid mit Rockin' All Over the World.

0: Status Quo eröffneten Live Aid 1985 im Wembley Stadion. Und zwar Punkt 12 mit Rocking All Over the World. Was für ein Startsignal.
1: Sehr passend. Ein Song über weltweiten Rock, gespielt für ein weltweites Publikum. Phil Collins sagte später sogar, genau so müsse Live Aid beginnen.
0: Und jetzt drehen wir musikalisch noch eine Kurve. Vom britischen Boogie-Rock zum niederländischen Wirbelwind.
1: Mit Jodeln, Flöte und rasanten Gitarren. Hier sind Focus mit Hokus Pokus.

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1: Hier sind die neuesten Nachrichten. Ich bin Elias. Hamburg, Bremen, Bremerhaven, Wilhelmshaven, Emden und Berakau sind heute und morgen von einem Warnstreik in den Seehäfen betroffen. Verdi hat rund 11.000 Beschäftigte zur Arbeitsniederlegung aufgerufen. Die Gewerkschaft fordert unter anderem 8,2% mehr Lohn, die Arbeitgeber bieten 5,1%. Die Beschäftigten lehnten das Angebot mehrheitlich ab. Im Hamburger Hafen dürften größere Schiffe kaum abgefertigt werden. Der Arbeitgeberverband warnt, höhere Abschlüsse könnten Betriebe und Arbeitsplätze gefährden. In Flensburg, Kiel, Neu-

0: Arbeitsplätze gefährden. In Flensburg, Kiel, Neumünster und Lübeck könnten Warnstreiks den kommunalen Busverkehr beeinträchtigen. Gewerkschaft und Arbeitgeber setzen heute die Tarifverhandlungen für rund 1.800 Beschäftigte fort. Verdi fordert 6,5% mehr Geld sowie jährlich 650 Euro zusätzlich für Gewerkschaftsmitglieder. Die Arbeitgeber weisen die Forderungen als überhöht und die Sonderzahlung als rechtlich unzulässig zurück. Ohne ein Angebot seien Warnstreiks sehr wahrscheinlich, so Verdi. Betroffen wäre gut ein Drittel der Busverbindungen in Schleswig-Holstein.
1: Genau, Elias, schauen wir mal aufs Wetter. Aktuell ziehen leichte Schauer bei 19 Grad durch, später bleibt es bedeckt. Heute werden es maximal 19, nachts 17 Grad, bei West-Südwestwind bis Stärke 6,5 Meter Welle am Südhafen. Morgen gibt's bei Westwind bis Stärke 6 wieder Schauer, 19 bis 18 Grad und 2,5 Meter Welle. Übermorgen ähnlich, etwas kühler. Flut ist um 16.37 Uhr, Ebbe um 23.18 Uhr, die Sonne geht um 20.15 Uhr unter und morgen um 6.42 Uhr auf.
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3: Moin, hier ist Thorsten bei The Rock Radio Helgoland und du hörst, Norden ist oben. Jetzt drehen wir die Lautstärke auf. Der nächste Song heißt Innen alles neu von Die Toten Hosen.

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Die Geschichte Helgolands. Heute die Grönlandfahrer vor Helgoland. Vor Helgoland tauchten am 3. September 1702 mehrere Segel am Horizont auf. Hamburger und Bremer Grönlandfahrer kehrten aus den nördlichen Fanggebieten zurück und kamen wieder dicht an die Insel. Diese Schiffe hatten den Sommer auf Walfang und Robbenjagd verbracht. Ihre Ladung konnte Tran und andere Rohstoffe für Handel und Beleuchtung bringen. Auf dem Weg zur Elbe oder Weser suchten die Flotten oft die Nähe von Inseln und Küsten, um sich zu orientieren oder zusammenzubleiben. Für Helgoland war das ein vertrauter, wichtiger Anblick. Die Insel lag am Verkehrsweg zur Elbmündung. Von den Klippen aus sah man die Rückkehrer in Landnähe weiterziehen.

Das waren die bösen Onkels mit 1197. Es ist 20 nach 1, draußen weht ein recht grauer Wind, aber wir machen es uns warm. Hier kommen Coldplay mit Green Eyes.

grüne Augen von Coldplay. Bei dem Pustewind draußen kriegt man die ja sowieso von ganz allein. Es ist fast 2:30. Wir trotzen dem Grau einfach mit David Bowie und Helden.

Das war Heroes von David Bowie. Und hier bei The Rock Radio Helgoland geht's mit einem wichtigen Inselthema weiter. Es ist 14:30. Am 31. August entscheidet die Gemeindevertretung abschließend über Bebauungsplan Nummer 13 und die 15. Änderung des Flächennutzungsplans für die Düne. Vorgesehen sind Naturschutzflächen sowie Bereiche für Bungalows, Ferienhäuser, Lagerhallen, Restaurant und Flugplatz. Dazu Grünflächen für Zeltplatz, Spiel, Strand, Grillen und Minigolf. Naturschutzbehörde und Verbände hatten Bedenken, unter anderem wegen Artenschutz, Robben und dem Naturschutzgebiet. Die Gutachten wurden aktualisiert, eine Ruhezone für den Sandregenpfeifer von April bis August aufgenommen und die Strandfläche angepasst. Touristischer Betrieb bleibt gewollt, Qualitätsverbesserung statt mehr Kapazität. Wegen möglicher Kampfmittel soll vor Tiefbauarbeiten untersucht werden. Kosten entstehen durch die Änderung selbst nicht. Und jetzt Unchain My Heart von Otis Williams.

0: Daniel Leichtmann-Trausen. 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

Schon wieder eine Stunde rum. Wahnsinn. Gleich gibt's Nachrichten. Und ab 14 Uhr übernimmt hier der liebe Peer. Ich mach erstmal Kaffeepause. Vorher noch feiner Rock. Wishbone Ash mit The King Will Come. Macht es gut.

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1: Hier ist Elias am Mikrofon. Willkommen zu den Nachrichten. Hamburg, Bremen, Bremerhaven, Wilhelmshaven, Emden und Brake sind heute und morgen von einem Warnstreik in den Seehäfen betroffen. Verdi hat rund 11.000 Beschäftigte zur Arbeitsniederlegung aufgerufen. Die Gewerkschaft fordert unter anderem 8,2% mehr Lohn, die Arbeitgeber bieten 5,1%. Die Beschäftigten lehnten das Angebot mehrheitlich ab. Im Hamburger Hafen dürften größere Schiffe kaum abgefertigt werden. Der Arbeitgeberverband warnt, höhere Abschlüsse könnten Betriebe und Arbeitsplätze gefährden. In Flensburg, Kiel, Neumünster und Lübeck könnten Warnstreiks den kommunalen Busverkehr beeinträchtigen. Gewerkschaft und Arbeitgeber setzen heute die Tarifverhandlungen für rund 1.800 Beschäftigte fort. Verdi fordert 6,5% mehr Geld sowie jährlich 650 Euro zusätzlich für Gewerkschaftsmitglieder. Die Arbeitgeber weisen die Forderungen als überhöht und die Sonderzahlung als rechtlich unzulässig zurück. Ohne ein Angebot seien Warnstreiks sehr wahrscheinlich, so Verdi. Betroffen wäre gut ein Drittel der Busverbindungen in Schleswig-Holstein. Jetzt das Wetter. Molly?
2: Hallo Elias, danke. Schieb die Kapuze, heute bleibt es grau mit Schauern bei maximal 19 Grad. Ein strammer Westwind pfeift mit Stärke 6 und bringt 2 Meter Welle vor den Hafen. Morgen wird's mit Windstärke 7 und 2,5 Metern Welle noch ungemütlicher, bleibt aber genauso warm. Übermorgen tröpfelt es nur noch

0: Molly.
1: Hallo Elias, danke. Schieb die Kapuze, heute bleibt es grau mit Schauern bei maximal 19 Grad. Ein strammer Westwind pfeift mit Stärke 6 und bringt 2 Meter Welle vor den Hafen. Morgen wird's mit Windstärke 7 und 2,5 Metern Welle noch ungemütlicher, bleibt aber genauso warm. Übermorgen tröpfelt es nur noch leicht. Hochwasser hast du bis 16 Uhr 37, Ebbe dann bis 23 Uhr 18. Die Sonne geht um 20 Uhr 15 unter und um 6 Uhr 42 wieder auf.
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3: Moin Helgoland, hier ist Peer of the Rock Radio, kurz nach 2. Heute geht's bei mir wieder um die spannende Welt der Games, von neuen Releases bis zu echten Kultklassikern. Aber erstmal Musik. The Origin of Love von Hedwig and the Angry Inch. Viel Spaß!

21 Pilots mit Chlorine. Viertel nach zwei, bei dem Wind draußen bleibt heute garantiert keine Frisur verschont. Hier sind Oleta Adams und Tears for Fears mit

von Melissa Etheridge und jetzt gibt's Beute für Overwatch-Fans. Während der BlizzCon am 12. und 13. September könnt ihr exklusive Twitch-Drops sammeln. Einfach Twitch und Battle.net-Konto verbinden und den Overwatch World Cup einschalten. Je nach Zuschauzeit von 15 Minuten bis zu 8 Stunden landen automatisch neue Goodies im Inventar. Wer am 12. September mindestens 2 Stunden dabei ist, bekommt ein Turnierskin für Jetpack Cat. Am 13. warten unter anderem Domina-Skins. Wer das komplette Turnier verfolgt, kann bis zu 6 Lootboxen, 4 Skins und weitere Extras abstauben. Ob Besucher vor Ort dasselbe bekommen, ist noch offen. Es ist übrigens gerade 20 nach 2 und jetzt kommt News mit

Das war Uprising von Muse und gleich 2:30 schauen wir auf ein Spiel, das Stardew Valley und Minecraft zusammenbringt, Delverium. Ab dem 22. September geht's auf Steam in den Early Access. In einer prozedural erzeugten offenen Welt sammelt ihr Rohstoffe, baut Unterkünfte und Siedlungen, bestellt Felder, züchtet Tiere, angelt, craftet Werkzeuge und Waffen und stürzt euch in gefährliche Dungeons. Dazu kommen Biome, NPCs, Handel und ein großes Geheimnis. Die sogenannten Falls infizieren das Land. Ihr könnt gemütlich vor euch hinwerkeln oder die Story verfolgen. Allein, lokal im Splitscreen mit bis zu 4 Leuten oder online mit bis zu 8. Klingt nach einer spannenden Mischung. Und jetzt geht's weiter mit The Wreck of the Edmund Fitzgerald von Gordon Lightfoot.

Als nächstes gibt's einen musikalischen Weihnachtsgruß von Lasi aus Hamburg, übermittelt vom Kapitän zur See mit festlichen Wünschen und einer frischen Prise guter Laune. Für ihn und alle, die jetzt mitfeiern,

Manuela von Fettes Brot, da muss man ja aufpassen. Kurz nach 2:30 auf der Uhr und wenn du heute noch Herzschmerz eingeplant hast, machen die Eagles mit Heartache Tonight

0: Und was geht heute auf der Insel? Deine Veranstaltungshinweise für Helgoland.
1: Wenn du heute die Natur erleben möchtest, startet um 9.50 Uhr am Fähranleger eine wetterabhängige Dünenführung des Vereins Jordsand über die Düne zu den Kegelrobben und Seehunden. Die Teilnahme kostet 14 Euro für Erwachsene und 8 Euro für Kinder inklusive Fähre. Um 10 Uhr beginnt an der Landungsbrücke die erste, etwa einstündige Börtebootfahrt rund um die Insel, vorbei an der Langen Anna und dem Lummenfelsen. Das Ticket kostet 25 Euro für Erwachsene und 15 Euro für Kinder. Am Nachmittag kannst du von 16.30 Uhr bis etwa 19 Uhr bei Heiners Duty Free Shop in der Kirchstraße 6 Sorten Whisky mit Wasser und Schokolade verkosten. Das Tasting kostet 30 Euro pro Person. Von 17 bis 18 Uhr bietet Birte Feldmeier am Nordstrand oder Südstrand der Düne eine Yogastunde am Meer für 15 Euro an. Mitzubringen sind Matte, Getränk und warme Kleidung.
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1: Ich bin Elias und das sind die Nachrichten. In Niedersachsen fällt die Erntebilanz wegen Hitze und Trockenheit durchwachsen aus. Nach vorläufigen Berechnungen werden rund 5,5 Millionen Tonnen Getreide geerntet, etwa 200.000 Tonnen weniger als im Vorjahr. Besonders Winterweizen und Raps verzeichnen Einbußen. Auch Kartoffeln, Mais, Zwiebeln und Zuckerrüben litten unter Wassermangel und hohen Temperaturen. Bei Kartoffeln wurde zudem die Anbaufläche um mehr als 10% verkleinert. Die Landwirtschaftskammer verweist außerdem auf wachsenden Bewässerungsbedarf und steigende Betriebskosten. In Flensburg, Kiel, Neumünster und Lübeck könnten Warnstreiks den kommunalen Busverkehr beeinträchtigen. Gewerkschaft und Arbeitgeber setzen heute die Tarifverhandlungen für rund 1.800 Beschäftigte fort. Verdi fordert 6,5% mehr Geld sowie jährlich 650 Euro zusätzlich für Gewerkschaftsmitglieder. Die Arbeitgeber weisen die Forderungen als überhöht und die Sonderzahlung als rechtlich unzulässig zurück. Ohne ein Angebot seien Warnstreiks sehr wahrscheinlich, so Verdi. Betroffen wäre gut ein Drittel der Busverbindungen in Schleswig-Holstein.
2: Hallo Elias, danke. Schieb die Kapuze, heute bleibt es grau mit Schauern bei maximal 19 Grad. Ein strammer Westwind pfeift mit Stärke 6 und bringt 2 Meter Welle vor den Hafen. Morgen wird's mit Windstärke 7 und 2,5 Metern Welle noch ungemütlicher, bleibt aber genauso warm. Übermorgen tröpfelt es nur noch leicht. Hochwasser hast du bis 16 Uhr 37, Ebbe dann bis 23 Uhr 18. Die Sonne geht um 20 Uhr 15 unter und um 6.42 Uhr wieder auf.
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3: Hallo Helgoland, hier ist Hans am Nachmittag auf The Rock Radio Helgoland. Schön, dass ihr eingeschaltet habt. Ob ihr gerade arbeitet

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1: Hallo Helgoland, hier ist Hans am Nachmittag auf The Rock Radio Helgoland. Schön, dass ihr eingeschaltet habt. Ob ihr gerade arbeitet, unterwegs seid oder den Blick aufs Meer genießt, wir liefern euch den passenden Sound. Jetzt wird es groß und hymnisch. Hier sind Big Country.

nächstes gibt es einen musikalischen Gruß von Jo aus Jo. Scotland the Brave von Captain Jack. Viel Freude bei diesem kraftvollen Klassiker.

jetzt ein musikalischer Gruß von Jojo aus Neukölln an alle Menschen da draußen, ganz ohne Ausnahme. Dazu gibt's Grockstar von Mr. Hurley und die Pulveraffen. Viel Spaß beim Mitsingen.

Superstar von Mr. Hurley und die Pulveraffen. Ordentlich Dampf auf der Bühne. Viertel nach drei ist es und beim Wetter bleibt Deutschland an diesem Donnerstag zweigeteilt. Im Süden wird's am Freitag noch einmal richtig warm. Am Oberrhein sind bis zu 32 Grad drin. Der Norden bekommt dagegen das Kontrastprogramm mit 14 bis 18 Grad, kräftigem Wind, Gewittern und teils ergiebigem Regen. Auch am Samstag bleibt es im Norden und in der Mitte nass und wechselhaft. Örtlich sind Starkregen und Überflutungen möglich. Eine großflächige Unwetterlage wird aber nicht erwartet. Der Süden darf sich am Sonntag wieder auf Sonne und knapp 28 Grad freuen. Und jetzt wird's emotional. Aerosmith mit Dream On auf The Rock Radio Helgoland.

Das war Dream On von Aerosmith. Und jetzt eine kleine Hollywood-Geschichte zum Schmunzeln. George Clooney ist beim Filmfestival in Venedig kurzerhand zum Fotografen geworden. Nach seiner Auszeichnung für das Lebenswerk drückte er der AFP-Fotografin Tiziana Fabi plötzlich seinen goldenen Löwen in die Hand, schnappte sich ihre Kamera und sagte: "Ich überlasse dir den Löwen und mach das Foto." 4 Bilder hat er gemacht, alle scharf, laut Fabi sogar perfekt. Vielleicht sollte sie ihn wirklich einstellen. Ein schöner Moment, passend zu diesem entspannten Nachmittag hier, 3:20. Clooney war zur Festivaleröffnung am Lido und wurde für seine Karriere geehrt. Und wir bleiben musikalisch wunderbar unterwegs. Hier kommt Telephone Line von ELO, der Electric Light Orchestra.

Spellbinder beenden Foreigner ihr 1978er Album Double Vision. Dunkel, hypnotisch und deutlich geheimnisvoller als die großen Hits der Platte. Lou Gramm singt, als hätte ihn tatsächlich jemand verhext. Und dieser Zauber führt uns direkt hinaus ins stürmische Moor. Hier ist Pat Benatar mit Wuthering Heights.

heißt, weht hier direkt durchs Studio. Pat Benatar machte aus Kate Bushs Wuthering Heights 1980 ein kraftvolles Rockdrama. Ihre klassisch geschulte Stimme klingt dabei, als würde Catherine wirklich über die stürmischen Moore rufen. Und vom englischen Hochmoor ziehen wir jetzt weiter in den eisigen Norden. Hier ist Led Zeppelin mit Immigrant.

Dieser Schrei geht direkt durch Mark und Bein. Led Zeppelin schrieben Immigrant Song 1970 nach einer Reise nach Island. Robert Plants Zeilen über Walhall und den Hammer der Götter machten den Song später sogar zum Namensgeber einer Zeppelin-Biografie. Und wenn die Wikinger schon alles erobert haben, bleibt nur noch die Frage, wer hat eigentlich das Feuer gelegt? Billy Joel sagt jedenfalls, we didn't start the fire. Jetzt auf The Rock

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1: Am 31. August 2023, heute vor 3 Jahren, wechselte in Market Harborough ein Stück Led Zeppelin-Geschichte den Besitzer. Eine Hülle von Houses of the Holy, ohne Schallplatte wohlgemerkt, für satte 15.000 Pfund, rund 19.000 Dollar. Die Schätzung hatte bei gerade einmal 1.200 bis 1.800 Pfund gelegen. Doch dann begann das Bieten. Bei 10.000 Pfund wurde es kurz still, bevor ein Telefonbieter die starke Online-Konkurrenz ausstach. Der Grund für diesen Höhenflug stand auf dem Karton. 4 Unterschriften. Robert Plant, Jimmy Page, John Paul Jones und John Bonham. Komplett auf einer einzigen Albumhülle. Und genau diese Vollständigkeit macht das Stück so außergewöhnlich. Weltweit sollen weniger als 30 Led Zeppelin-Albenhüllen mit den Autogrammen aller 4 Musiker existieren. Denn nach Bonhams Tod im Jahr 1980 zerbrach die Band. Neue Gelegenheiten für ein solches 4er-Set gab es praktisch nicht mehr. Die Geschichte hinter den Unterschriften klingt dabei fast beiläufig. 1977 traf der damalige Besitzer Led Zeppelin zufällig am Flughafen Gatwick, als die Band von einer Amerika-Tour zurück nach Großbritannien kam. Kein exklusiver Empfang, keine arrangierte Signierstunde, einfach der richtige Moment, eine Hülle und 4 Rocklegenden. Dass die Platte selbst fehlt und die Ecken leichte Gebrauchsspuren zeigen, wurde zur Nebensache. Der Wert lag nicht im Vinyl, sondern in der Geschichte, der Seltenheit und in John Bonhams Unterschrift, einem eingefrorenen Moment aus der letzten großen Ära dieser Band. Und wenn schon eine leere Hülle so viel Gewicht besitzt, dann darf jetzt das Original ordentlich Druck machen. Led Zeppelin mit Whole Lotta Love.

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1: Hier ist Elias am Mikrofon. Willkommen zu den Nachrichten. In Niedersachsen fällt die Erntebilanz wegen Hitze und Trockenheit durchwachsen aus. Nach vorläufigen Berechnungen werden rund 5,5 Millionen Tonnen Getreide geerntet, etwa 200.000 Tonnen weniger als im Vorjahr. Besonders Winterweizen und Raps verzeichnen Einbußen. Auch Kartoffeln, Mais, Zwiebeln und Zuckerrüben litten unter Wassermangel und hohen Temperaturen. Bei Kartoffeln wurde zudem die Anbaufläche um mehr als 10% verkleinert. Die Landwirtschaftskammer verweist außerdem auf wachsenden Bewässerungsbedarf und steigende Betriebskosten. In Flensburg, Kiel, Neumünster und Lübeck könnten Warnstreiks den kommunalen Busverkehr beeinträchtigen. Gewerkschaft und Arbeitgeber setzen heute die Tarifverhandlungen für rund 1.800 Beschäftigte fort. Verdi fordert 6,5% mehr Geld sowie jährlich 650 Euro zusätzlich für Gewerkschaftsmitglieder. Die Arbeitgeber weisen die Forderungen als überhöht und die Sonderzahlung als rechtlich unzulässig zurück. Ohne ein Angebot seien Warnstreiks sehr wahrscheinlich, so Verdi. Betroffen wäre gut ein Drittel der Busverbindungen in Schleswig-Holstein.
2: Hallo Elias, danke. Schieb die Kapuze, heute bleibt es grau mit Schauern bei maximal 19 Grad. Ein strammer Westwind pfeift mit Stärke 6 und bringt 2 Meter Welle vor den Hafen. Morgen wird's mit Windstärke 7 und 2,5 Metern Welle noch ungemütlicher, bleibt aber genauso warm. Übermorgen tröpfelt es nur noch leicht. Hochwasser hast du bis 16 Uhr 37, Ebbe dann bis 23 Uhr 18. Die Sonne geht um 20 Uhr 15 unter und um 6 Uhr 42 wieder auf.
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3: Hallo, hier ist Hans und ihr hört The Rock Radio Helgoland. Schön, dass ihr an diesem Nachmittag dabei seid. Wir begleiten euch mit guter Musik, frischer Seeluft und allem, was die Insel bewegt. Macht es euch gemütlich und jetzt kommt New Light von John Mayer.

Das war U2. Kurz nach vier auf der Insel und falls dein Kopf heute auch noch leicht vernebelt ist, passt das hier perfekt. Jimi Hendrix übernimmt mit Purple Haze. Yeah!

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0: Zusammen sind sie Helgolands schrägste Vögel.
1: Habt ihr schon gehört? Es soll jetzt was ganz Neues im Meer geben.
2: Was ganz Neues, Rocky?
1: Ja, jetzt gibt's da nicht nur Fische und Salz und so, sondern es gibt jetzt auch Plastik.
2: Plastik?
3: Wie schön, warum denn?
1: Ja, damit bauen die zwei Bayern neue Inseln mitten im Meer.
2: Boah, tolle Sache.
3: Ich glaub, die machen das für uns.
1: Für uns? Wieso das denn?
2: Naja, wenn wir mal in Urlaub fliegen wollen, dann müssen wir zwischenrein ja auch mal Rast machen.
3: Und auf den neuen Inseln können wir schön entspannen.
1: Aha, und wie machen die das?
2: Die Zweibeiner nutzen geschickt die Strömungen aus. Die schmeißen das in ihre Flüsse und ein paar Jahre später gibt's eine Insel.
3: Na cool.
1: Da glaubst du echt, die machen das mit Absicht?
2: Naja, die bauen ja auch nicht einfach so Häuser.
1: Ja, ich denke schon, aber ich glaube, das hat auch noch einen anderen Grund.
2: Echt? Welchen?
3: Echt, dass das Meer dann schöner aussieht mit all dem bunten Plastik.
1: Nee, ich glaube, die nutzen das zur Geschmacksverbesserung.
2: Na je, wie meinst du das denn?
1: Wenn das Plastik immer kleiner wird, dann fressen es die Fische. Und die Zweibeiner fressen die Fische.
2: Ja.
1: Also insofern, das muss ja irgendwann... Oh, oh, juhu!
5: Hey, du Scheißhaber! Dann bringen wir sofort mein Fischbrötchen
3: auf! Mann! Ich hab das Plastik auch schon mal probiert. Das war überhaupt nicht lecker.
2: Das heißt, Rocky, du isst jetzt gerade Plastik im Fischbrötchen.
1: Ah, oh,
3: das heißt, Rocky wird jetzt auch schön gut.
1: Ja, eigentlich gefall ich mir so, wie ich aussehe.
2: Hast du mal in den Spiegel geschaut, Rocky?
3: Das ist ein bisschen buntes Plastik, macht dich sicher schön.
1: Ah ja, die Zweibeiner werden ja auch nicht bunt, obwohl sie Fischbrötchen essen.
2: Der ein oder andere schon.
3: Es muss einen anderen Grund haben.
2: Jetzt kommt's, Helga.
3: Ich glaube, das ist so ein bisschen Magenpeeling.
1: Magenpeeling?
3: Diese kleinen Plastikteilchen, die schrubbeln doch sicher ganz toll im Magen.
1: Aber dann müssten sie es ja nicht ins Meer schmeißen. Das könnten sie ja gleich so fressen.
2: Ja, vielleicht schmeckt das mit Fisch einfach besser.
1: Nein, no. Wenn ihr mich fragt, das macht überhaupt keinen Sinn.
2: Nein.
1: Nee, die Inseln brauchen die Zweibeiner nicht. Das Meer ist auch so schön genug. Und Magenpeeling könnten sie auch ganz anders haben.
3: Hey, warum machen sie es dann, Rocky?
2: Helga, meine gute Frage.
1: Nein, die sind doch auch sonst doof wie Dachpappe.
2: Das stimmt.
1: Nein, das reicht doch als Erklärung völlig. Ist halt einfach zu blöd, um es richtig zu machen.
2: So wird's sein, Rocky.
0: Nichts mehr von Helgolands schreibste Vögel.
1: Tschüss, Küken.
2: Presse, Rocky.
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Up and Up von Coldplay, höher geht's nicht. Punkt 4:30 auf der Insel und wenn du jetzt langsam den Gang rausnimmst, machen wir entspannt weiter. Hier sind Genesis mit The Carpet Crawl.

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Stunde Panorama Air ist rum. Wir hören noch Bruce Springsteen mit Girls in their Summer Clothes. Danach gibt's Nachrichten. Ab 17 Uhr übernimmt die fantastische Nina hier das Ruder. Macht euch einen schönen Tag.

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1: Hier sind die neuesten Nachrichten. Ich bin Elias. In Schleswig-Holstein ist der Tourismus im ersten Halbjahr 2026 leicht gewachsen. Laut Statistikamt Nord kamen rund 4,276 Millionen Gäste, 1,3% mehr als im Vorjahreszeitraum. Die Übernachtungen stiegen um 0,4% auf 15,821 Millionen. Während Ostsee und Binnenland zulegten, gingen die Übernachtungen an der Nordsee um 1% zurück. Kurzfristige Buchungen belasteten jedoch die Planungssicherheit der Betriebe, erklärte die Tourismusagentur. In Niedersachsen fällt die Erntebilanz wegen Hitze und Trockenheit durchwachsen aus. Nach vorläufigen Berechnungen werden rund 5,5 Millionen Tonnen Getreide geerntet, etwa 200.000 Tonnen weniger als im Vorjahr. Besonders Winterweizen und Raps verzeichnen Einbußen. Auch Kartoffeln, Mais, Zwiebeln und Zuckerrüben litten unter Wassermangel und hohen Temperaturen. Bei Kartoffeln wurde zudem die Anbaufläche um mehr als 10% verkleinert. Die Landwirtschaftskammer verweist außerdem auf wachsenden Bewässerungsbedarf und steigende Betriebskosten. Das waren die Nachrichten. Molly, wie wird das Wetter?
2: Danke, Elias. Bei 19 Grad bleibt es bedeckt. Bald kommen leichte Schauer. Heute maximal 19, nachts 17 Grad. Dazu West-Südwestwind bis Stärke 6. Morgen Regen bei 19, nachts 17 Grad und Westwind bis Stärke 6. Übermorgen gibt's Schauer bei 18 Grad. Vor dem Südhafen rollen die Wellen jeweils etwa 2 Meter. Die See übt offenbar Gleichmäßigkeit. Flut bis 16.37 Uhr, Ebbe bis 23.18 Uhr. Sonnenuntergang um 20.15 Uhr, Aufgang um 6.42 Uhr.
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3: Moin Helgoland, hier ist Nina bei The Rock Radio, kurz nach 17 Uhr. Schön, dass ihr euren Nachmittag mit mir und einer ordentlichen Portion Rock ausklingen lasst. Dreht das Radio ein bisschen lauter, jetzt wird's kraftvoll. Hier sind Def Leppard mit ihrem Song Danger.

0: 1971 veröffentlicht. Mit diesem federnden Rhythmus, der dich praktisch vor die Haustür schiebt.
1: Und an der Gitarre Ronnie Montrose, bevor er mit seiner eigenen Band deutlich härtere Töne anschlug.
0: Also erst Wilde Nacht, dann Himmlischer Besuch? Das nenne ich eine elegante Dramaturgie.
1: Ganz logisch. Nach Van Morrison landen wir bei Eurythmics, There Must Be an Angel.

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Die Geschichte Helgolands. Heute die Grönlandfahrer vor Helgoland. Vor Helgoland tauchten am 3. September 1702 mehrere Segel am Horizont auf. Hamburger und Bremer Grönlandfahrer kehrten aus den nördlichen Fanggebieten zurück und kamen wieder dicht an die Insel. Diese Schiffe hatten den Sommer auf Walfang und Robbenjagd verbracht. Ihre Ladung konnte Tran und andere Rohstoffe für Handel und Beleuchtung bringen. Auf dem Weg zur Elbe oder Weser suchten die Flotten oft die Nähe von Inseln und Küsten, um sich zu orientieren oder zusammenzubleiben. Für Helgoland war das ein vertrauter, wichtiger Anblick. Die Insel lag am Verkehrsweg zur Elbmündung. Von den Klippen aus sah man die Rückkehrer in Landnähe weiterziehen.

0: den leichten Regenschauern draußen spielen die Toten Hosen einfach immer weiter.
1: Und du hoffst heimlich auf ein bisschen Sonne, Sascha?
0: Erraten. Weiter geht's mit Counting Crows und Mr. Jones.

0: Zusammenriss kennt wirklich jeder. Dabei spielte Slash es anfangs nur als kleine Fingerübung.
1: Genau. Axl Rose hörte es aus dem Nebenzimmer, schrieb den Text dazu und dachte dabei an seine damalige Freundin Erin Everly.
0: Und aus ein paar spielerischen Tönen wurde Sweet Child O' Mine. Manchmal entstehen große Songs eben ganz nebenbei.
1: Jetzt wechseln wir vom süßen Kind direkt aufs offene Meer.

0: 6 auf Helgoland und Fury schicken uns auf das Narrenschiff. Nina, hältst du noch die Stellung?
1: Ich kämpfe mich eher durch die Gischt, Sascha.
0: Perfekt, dann kommen jetzt Tokyo Hotel mit durch den Monsun.

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0: entstand für die Serie Arcane und Imagine Dragons tauchen dort sogar als animierte Straßenmusiker auf. Ein ziemlich starker Cameo.
1: Und Jedi D setzt mit seinem rasanten Rap-Part einen bewussten Kontrast zum schweren Refrain. Ruhig betrachtet, der Song lebt genau von dieser Spannung.
0: Jetzt wechseln wir von Piltover direkt in einen sonnigeren Indie-Sound.
1: Mit einem Sample aus Can You Get To That von Funkadelic, hier sind Sleigh Bells.

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1: Das Neueste. Hier ist Stefan. Hallo. In Schleswig-Holstein ist der Tourismus im ersten Halbjahr 2026 leicht gewachsen. Laut Statistikamt Nord kamen rund 4,276 Millionen Gäste, 1,3% mehr als im Vorjahreszeitraum. Die Übernachtungen stiegen um 0,4% auf 15,821 Millionen. Während Ostsee und Binnenland zulegten, gingen die Übernachtungen an der Nordsee um 1% zurück. Kurzfristige Buchungen belasteten jedoch die Planungssicherheit der Betriebe, erklärte die Tourismusagentur. Auf Helgoland könnten ab April 2027 erstmals seit mehreren Jahren wieder frische Brötchen und andere Backwaren angeboten werden. Die Inselgenossenschaft hat in Hamburg einen Kaufvertrag für die Immobilien der Backstube unterzeichnet. Voraussetzung für die Übernahme ist die Zustimmung der Gläubigerversammlung. Die Gebäude im Unter- und Oberland stehen bereits zur Renovierung bereit. Dabei können sich auch Mitglieder der Genossenschaft beteiligen. Das waren die Nachrichten. Molly, wie wird das Wetter?
2: Danke, Stefan. Heute bleiben es bei 17 bis 19 Grad. Dazu West-Südwestwind bis Stärke 6 und vor dem Südhafen 2 Meter Welle. Der Friesenerz hat Arbeit. Morgen regnet es bei 17 bis 19 Grad mit Westwind bis Stärke 6 und 2 Meter Wellen. Übermorgen gibt es Schauer bei höchstens 18 Grad. Die Ebbe läuft bis 23.18 Uhr. Danach kommt die Flut bis 4.56 Uhr. Der Sonnenuntergang ist um 20.15 Uhr. Der Aufgang morgen um 6.42 Uhr.
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3: Du hörst Mehr geht immer auf The Rock Radio Helgoland. Ich bin Nina und jetzt wird's kraftvoll. Hier kommen Bullet for my Valentine.

0: kurz nach 6 auf Helgoland. Green Day ist vorbei und die Insel steht noch.
1: Ein Wunder bei dem Wind heute Morgen, Sascha.
0: Stimmt. Wir heben ab mit Jimi Hendrix und Nightbird Flying.

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0: Und was geht heute auf der Insel? 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
1: Wenn du heute die Natur Helgolands entdecken möchtest, startet um 9.50 Uhr am Fähranleger eine naturkundliche Dünenführung des Vereins Jordsand über die Düne zu den Kegelrobben und Seehunden. Gleich danach um 10 Uhr legt an der Landungsbrücke das erste traditionelle Börteboot der Gemeinde Helgoland zu einer rund einstündigen Inselumrundung ab. Ebenfalls von 10 Uhr bis 18 Uhr kannst du im Bunkertunnel des Hotels Rickmers Insulaner die kostenlose Ausstellung Annas Art Affair mit Pop Art und Street Art besuchen. Um 16.30 Uhr öffnet schließlich das Institut für Vogelforschung Vogelwarte Helgoland seinen Fanggarten am Eingang der Inselstation im Oberland. Für eine kostenfreie Führung zur Erforschung von Zugvögeln, für die du festes Schuhwerk brauchst.

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1: Ich bin Elias und das sind die Nachrichten. In Schleswig-Holstein ist der Tourismus im ersten Halbjahr 2026 leicht gewachsen. Laut Statistikamt Nord kamen rund 4,276 Millionen Gäste, 1,3% mehr als im Vorjahreszeitraum. Die Übernachtungen stiegen um 0,4% auf 15,821 Millionen. Während Ostsee und Binnenland zulegten, gingen die Übernachtungen an der Nordsee um 1% zurück. Kurzfristige Buchungen belasteten jedoch die Planungssicherheit der Betriebe, erklärte die Tourismusagentur. Auf Helgoland könnten ab April 2027 erstmals seit mehreren Jahren wieder frische Brötchen und andere Backwaren angeboten werden. Die Inselgenossenschaft hat in Hamburg einen Kaufvertrag für die Immobilien der Backstube unterzeichnet. Voraussetzung für die Übernahme ist die Zustimmung der Gläubigerversammlung. Die Gebäude im Unter- und Oberland stehen bereits zur Renovierung bereit. Dabei können sich auch Mitglieder der Genossenschaft beteiligen.
2: Danke, Stefan. Heute bleiben es bei 17 bis 19 Grad, dazu West-Südwestwind bis Stärke 6 und vor dem Südhafen 2 Meter Welle. Der Friesenerz hat Arbeit. Morgen regnet es bei 17 bis 19 Grad mit Westwind bis Stärke 6 und 2 Meter Wellen. Übermorgen gibt es Schauer bei höchstens 18 Grad. Die Ebbe läuft bis 23.18 Uhr, danach kommt die Flut bis 4.56 Uhr. Der Sonnenuntergang ist um 20.15 Uhr, der Aufgang morgen um 6.42 Uhr.
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3: Moin, hier ist Thorsten bei Radio Helgoland. Schön, dass du auch in der 19 Uhr Stunde mit dabei bist. Wir starten direkt mit ordentlich Energie in den Abend. Hier sind Paramore mit Decode.

machte Fun. 2012 weltweit bekannt. Und Janelle Monáe braucht dafür nur wenige Zeilen, um dem großen Mitsing-Refrain noch mehr Glanz zu geben. 6 Wochen stand der Song an der Spitze der US-Charts. Also, Arme hoch, Nacht an und für einen Moment bleibt einfach alles möglich. Danach wird's erdiger. Eric Clapton zeigt uns mit That's No Way to Get Along, wie Blues und Freundschaft besser zusammenfinden. Hier auf The Rock Radio Helgoland.

lange Reise. Robert Wilkins nahm den Song bereits 1929 auf und formte ihn später zum Gospelsong Prodigal Son um, den wiederum die Rolling Stones auf Beggar's Banquet spielten. Clapton holte die ursprüngliche Blues-Seele 2016 zurück. Und jetzt wechseln wir von rauer Erdigkeit zu eleganter Sehnsucht. Brian Ferry mit Slow.

Ryan Ferries, Slave to Love, erschien 1985 und bekam durch den Film 9,5 Wochen diese unverwechselbare Mischung aus Luxus, Sehnsucht und gefährlicher Nähe. Ein Song wie Seide, nur mit ziemlich scharfen Kanten. Und jetzt wechseln wir von Ferries eleganter Hingabe zu Patti Smiths rebellischem Feuer. Hier kommt Gloria auf The Rock Radio Helgoland.

Smith nahm Van Morrisons Gloria, verband den Song mit ihrem Gedicht Oath und eröffnete ihr Debütalbum Horses 1975 mit der provokanten Zeile Jesus died for somebody's sins, but not mine. Drei Akkorde, kompromisslose Haltung und plötzlich klang Rock wie eine persönliche Kampfansage. Jetzt wechseln wir von New Yorker Rebellion zu einer ziemlich schrägen Trennungsgeschichte. Hier sind Steely Dan mit Haitian Divorce.

Steely Dan erzählen in Haitian Divorce von einem Paar, das für die schnelle Scheidung nach Haiti reist und dort ausgerechnet wieder im Bett landet. 9 Monate später gibt's dann eine kleine Überraschung. Die klagende Gitarre von Dean Parks bekam ihren eigenwilligen Klang durch eine Talkbox. Von karibischem Beziehungschaos gleiten wir jetzt hinüber in eine deutlich elegantere Traumwelt. Avalon von Brian Ferry und Roxy Music.

verdankt seine schwebende Magie auch Yannick Etienne. Brian Ferry hörte die haitianische Sängerin zufällig in einem benachbarten Studio auf den Bahamas und holte sie spontan ans Mikrofon. Sie sprach kaum Englisch, also improvisierte sie ihre geheimnisvollen Vokalpassagen einfach nach Gefühl. Genau deshalb klingt der Song bis heute wie eine nächtliche Reise zu einer Insel, die vielleicht nur im Traum existiert.

Dieser gewaltige Trommelpuls bei They Don't Care About Us kommt nicht von ungefähr. Michael Jackson nahm das Video gemeinsam mit der brasilianischen Percussion-Gruppe Olodum in Salvador da Bahia auf. Regisseur Spike Lee verwandelte den Protestsong so in ein rhythmisches Statement gegen Ausgrenzung und Machtmissbrauch. Und wenn verdrängte Gefühle irgendwann mit voller Wucht zurückkehren, dann klingt das so. Celine Dion mit It's All Coming Back to Me Now.

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1: Am 31. August 2023, heute vor 3 Jahren, wechselte in Market Harborough ein Stück Led Zeppelin-Geschichte den Besitzer. Eine Hülle von Houses of the Holy, ohne Schallplatte wohlgemerkt, für satte 15.000 Pfund, rund 19.000 Dollar. Die Schätzung hatte bei gerade einmal 1.200 bis 1.800 Pfund gelegen. Doch dann begann das Bieten. Bei 10.000 Pfund wurde es kurz still, bevor ein Telefonbieter die starke Online-Konkurrenz ausstach. Der Grund für diesen Höhenflug stand auf dem Karton. 4 Unterschriften. Robert Plant, Jimmy Page, John Paul Jones und John Bonham. Komplett auf einer einzigen Albumhülle. Und genau diese Vollständigkeit macht das Stück so außergewöhnlich. Weltweit sollen weniger als 30 Led Zeppelin-Albenhüllen mit den Autogrammen aller 4 Musiker existieren. Denn nach Bonhams Tod im Jahr 1980 zerbrach die Band. Neue Gelegenheiten für ein solches 4er-Set gab es praktisch nicht mehr. Die Geschichte hinter den Unterschriften klingt dabei fast beiläufig. 1977 traf der damalige Besitzer Led Zeppelin zufällig am Flughafen Gatwick, als die Band von einer Amerika-Tour zurück nach Großbritannien kam. Kein exklusiver Empfang, keine arrangierte Signierstunde, einfach der richtige Moment, eine Hülle und 4 Rocklegenden. Dass die Platte selbst fehlt und die Ecken leichte Gebrauchsspuren zeigen, wurde zur Nebensache. Der Wert lag nicht im Vinyl, sondern in der Geschichte, der Seltenheit und in John Bonhams Unterschrift, einem eingefrorenen Moment aus der letzten großen Ära dieser Band. Und wenn schon eine leere Hülle so viel Gewicht besitzt, dann darf jetzt das Original ordentlich Druck machen. Led Zeppelin mit Whole Lotta Love.

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1: Hier sind die wichtigsten Nachrichten des Tages. Ich bin Sascha. In Schleswig-Holstein ist der Tourismus im ersten Halbjahr 2026 leicht gewachsen. Laut Statistikamt Nord kamen rund 4,276 Millionen Gäste, 1,3% mehr als im Vorjahreszeitraum. Die Übernachtungen stiegen um 0,4% auf 15,821 Millionen. Während Ostsee und Binnenland zulegten, gingen die Übernachtungen an der Nordsee um 1% zurück. Kurzfristige Buchungen belasteten jedoch die Planungssicherheit der Betriebe, erklärte die Tourismusagentur. Auf Helgoland könnten ab April 2027 erstmals seit mehreren Jahren wieder frische Brötchen und andere Backwaren angeboten werden. Die Inselgenossenschaft hat in Hamburg einen Kaufvertrag für die Immobilien der Backstube unterzeichnet. Voraussetzung für die Übernahme ist die Zustimmung der Gläubigerversammlung. Die Gebäude im Unter- und Oberland stehen bereits zur Renovierung bereit. Dabei können sich auch Mitglieder der Genossenschaft beteiligen. Und nun zum Wetter. Molly?
2: Ja, Sascha, ein Blick aufs Wetter. Bei bedeckten 18 Grad zieht in den nächsten Stunden leichter Regen auf. Heute gibt's Schauer bei 19 zu 17 Grad. West-Südwestwind bis Stärke 6 und 2 Metern Welle vor dem Südhafen. Morgen bleibt's bei Schauern. 19 zu 17 Grad. Westwind bis Stärke 6 und erneut 2 Metern Welle. Übermorgen Schauer bei 18 zu 16 Grad. Ebbe ist bis 23.18 Uhr. Flut bis 4.56 Uhr. 20.15 Uhr, 6.42 Uhr. Der Schirm hat Schichtdienst.
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3: Moin, ihr Rockfans. Hier ist Stefan, euer Rockexperte auf The Rock. Radio Helgoland. Vor uns liegen 2 Stunden feinster Rock aus allen Teilen der Welt. Mit starken Songs und jeder Menge Geschichten. Und natürlich seid ihr gefragt. Eure Musikwünsche könnt ihr jederzeit über unsere Webseite schicken. Oder ihr ruft mich direkt über die Webseite an. Jetzt drehen wir erstmal auf. Hier sind Angels and Airwaves mit Everything's Magic. Los geht's. Let's rock.

dem Hotel California kommt man bekanntlich nur schwer wieder raus. Kurz nach 8 schaffe ich das aber ganz ohne Kater. Ab an den nächsten Lieblingsort mit NERD und Wonderful Place.

0: Und hier kommt Rocky.
1: Moin, Mädels.
0: Der Basstölpel Ernst August.
2: Ich bin kein Mädel.
0: Die Trottellumme Helga.
3: Ja, ich bin ein Radi.
0: Und der Fischbrötchenträger Finn.
4: Boah. Lecker.
0: Zusammen sind sie Helgolands schrägste Vögel.
2: Was macht ihr denn da? Ihr redet ja gar nicht mehr miteinander.
3: Was sagst du so laut, Ernst August? Wir sind auf Möwbuck.
5: Genau, voll spannend.
2: Was zum Teufel ist denn Möwbuck?
3: Ein soziales Netzwerk. Da kann ich endlich sehen, was Gisela heute für einen Fisch gefangen hat. Schau mal.
2: Aha, spannend.
5: Ja, oder hier, guck mal, was aus den Küken von Manni geworden ist.
3: Ah, sind die groß geworden.
2: Da könnt ihr alles sehen von allen Vögeln weltweit.
5: Nee, nur von meinen Freunden.
2: Seit wann hast du denn Freunde, Rocky?
5: Nein, ich habe 238 Freunde, Ernst August.
2: 238?
5: Ja, steht hier, siehst du?
3: Das ist ja gar nichts. Ich habe 792.
2: Das glaube ich nicht. Wer ist denn dieser Dieter da zum Beispiel, Rocky?
5: Ja, keine Ahnung. Ne,
2: toller Freund, Rocky. Und wer ist diese Gesine, Helga?
3: Die kenne ich aus dem Spanien-Urlaub oder was Griechenland. Nee, ich glaube, es war England.
2: Und von diesen tollen Freunden erfahrt ihr jetzt, was die essen, oder wie?
5: Ja, und was die für eine Meinung haben zu ganz wichtigen Themen.
3: Und welche Ringe sie sich gekauft haben.
5: Aber ihr das Video, wie die Möwe da runterfällt von dem Felsvorsprung.
2: Ich glaub's nicht.
5: Was denn? Das ist doch total lustig, Ernst. Ja,
6: juhu.
2: Was machst du denn da, Helga?
3: Ich hab das aufgenommen, wie Rocky das Fischbrötchen geklaut hat.
5: Ja, super, Helga. Komm, wir posten das auf Moveboard.
2: Aha, und wo wird das dann gespeichert?
5: Ja, das speichert der Herr Flatterbird.
3: Nee.
2: So, und der kann dann alle Videos sehen, auch ohne dein Freund zu sein, oder?
5: Ja, ich glaub schon.
3: Dann hab ich ja noch einen Freund mehr.
2: Und der Flatterbird weiß jetzt, welche Meinung du hast, was du lustig findest, wann du ins Bett gehst.
3: Ja,
2: und
3: ich finde das toll, wenn den das interessiert, was ich so mache.
5: Wenn ich so drüber nachdenke, finde ich es eigentlich gar nicht so toll.
2: Was machst du denn, Rocky, wenn das irgendwann verboten ist, Fischbrötchen zu klauen? Dann kann man ja direkt sehen, dass du das mal gemacht hast.
5: Na, da hättest du immer ganz lange das Bild von Manni anguckst.
3: Hey, das geht dich gar nichts an, Rocky.
2: Aha, dein Freund Rocky geht das nichts an, aber den Flatterbird, den geht's was an, oder?
5: Ja, ist schon irgendwie komisch. Ach, guck mal da das Video.
3: Ja, wie süß.
5: Da schlüpft gerade ein Küken von Gisela. Ist ja unglaublich.
2: Oh,
0: demnächst mehr von Helgolands schrägste Vögel.
5: Süßküken.
2: Fresse Rocky.

Feeling Stronger Every Day entstand 1973 aus zwei Songideen. Peter Cetera schrieb den nachdenklichen Anfang, James Pankow lieferte den kraftvollen zweiten Teil. Und genau das hörst du. Erst verarbeitet Chicago eine Trennung, dann marschiert die Bläsersektion los, als wäre der Liebeskummer endgültig abgehakt. Von neuer Stärke geht's jetzt direkt ins Glücksgefühl. Hier ist Volbeat mit The Bliss auf The Rock Radio Helgoland.

Covid hat die Bude eben ordentlich durchgerüttelt. Passt, es ist 8:30 und Zeit für plötzlichen Romantikalarm. Schnapp dir deinen Lieblingsmenschen, hier kommen Julio Iglesias und Celine Dion.

0: Stimmen wie Samt. Julio Iglesias und Céline Dion machen aus When I Fall in Love ein generationsübergreifendes Versprechen. Die Melodie stammt übrigens von Victor Young, der Text von Edward Heyman. Geschrieben wurde das Stück bereits 1952. Doch jetzt zerreißen wir die romantische Stille. Von Kerzenschein zu Sirenen, von großer Liebe zu einem 44 Minuten dauernden Ausnahmezustand. Hier sind Megadeth mit 44 Minutes auf The Rock Radio Helgoland.
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Megadeth's 44 Minutes erzählt vom North Hollywood Banküberfall 1997. Zwei schwer bewaffnete Täter lieferten sich mit der Polizei ein Gefecht, das tatsächlich rund 44 Minuten dauerte und live im Fernsehen übertragen wurde. Dave Mustaine machte daraus einen musikalischen Nachrichtenbericht mit messerscharfen Riffs. Und wenn Zeit solche Spuren hinterlässt, wir sind Helden behaupten jetzt, die Zeit heilt alle Wunder.

Wort. Aus Die Zeit heilt alle Wunden werden Wunder. Und plötzlich geht's darum, wie selbst das Außergewöhnliche mit der Zeit alltäglich werden kann. Ein kleiner Buchstabentausch mit großer Wirkung. Von der vergehenden Zeit führt unser Weg nun in eine geheimnisvolle Zukunft. Hier sind Mike and the Mechanics mit

The Mechanics haben fertig gelaufen. Viertel vor neun auf Helgoland. Draußen ist es zappenduster bei frischen 15 Grad. Wir spüren das kurz durch. Hier sind Led Zeppelin mit

zwar The Ocean von Led Zeppelin und gemeint ist nicht das Meer, sondern die riesige, wogende Menge ihrer Fans vor der Bühne. Am Ende verwandelt sich der schwere Rockriff plötzlich in beinahe ausgelassenen Doo-Wop. Von diesem Menschenmeer tauchen wir jetzt ab in eine ganz andere Ecke. Down in the Alley von Ronnie Hawkins.

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1: Hier ist Sascha mit den Nachrichten. In Schleswig-Holstein ist der Tourismus im ersten Halbjahr 2026 leicht gewachsen. Laut Statistikamt Nord kamen rund 4,276 Millionen Gäste, 1,3% mehr als im Vorjahreszeitraum. Die Übernachtungen stiegen um 0,4% auf 15,821 Millionen. Während Ostsee und Binnenland zulegten, gingen die Übernachtungen an der Nordsee um 1% zurück. Kurzfristige Buchungen belasteten jedoch die Planungssicherheit der Betriebe, erklärte die Tourismusagentur. Auf Helgoland könnten ab April 2027 erstmals seit mehreren Jahren wieder frische Brötchen und andere Backwaren angeboten werden. Die Inselgenossenschaft hat in Hamburg einen Kaufvertrag für die Immobilien der Backstube unterzeichnet. Voraussetzung für die Übernahme ist die Zustimmung der Gläubigerversammlung. Die Gebäude im Unter- und Oberland stehen bereits zur Renovierung bereit. Dabei können sich auch Mitglieder der Genossenschaft beteiligen. Das waren die Nachrichten. Molly, wie wird das Wetter?
2: Ja, Sascha, ein Blick aufs Wetter. Bei 18 Grad ist es bedeckt, später kommen leichte Schauer. Heute werden es 19 Grad, bei West-Südwestwind bis Stärke 6 und Wellen um 2 Meter. Morgen bleibt es bei Schauern, maximal 19 Grad, mit Westwind bis Stärke 6 und weiter 2 Metern Welle. Übermorgen sind 18 Grad drin, ebenfalls mit Schauern. Die Ebbe läuft bis 23.18 Uhr, dann ist Flut bis 4.56 Uhr. Morgen geht die Sonne um 6.42 Uhr auf und um 20.13 Uhr unter.
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3: Moin ihr Rockfans da draußen, hier ist Stefan, euer Rockexperte auf The Rock. Radio Helgoland. Vor uns liegen 2 Stunden feinster Rock aus allen Teilen der Welt, gewürzt mit jeder Menge Geschichten rund um die Songs und ihre Macher. Und natürlich seid ihr mit dabei. Schickt mir eure Musikwünsche jederzeit über unsere Webseite oder ruft mich direkt über die Webseite an. Wir starten mit einer ganz großen Stimme und einem Song voller Hoffnung und Sehnsucht. Hier ist Elvis Presley mit If I Can Dream. Let's rock!

0: Lenny Kravitz mit Here to Love, eine reduzierte Piano-Ballade aus dem Album Raise Vibration. Das Video dazu veröffentlichte er am Internationalen Tag der Menschenrechte 2019 gemeinsam mit dem UN-Menschenrechtsbüro. Ein klares Zeichen gegen Rassismus und Ausgrenzung. Manchmal braucht eine große Botschaft eben keine lauten Gitarren. Und jetzt treiben wir hinaus aufs musikalische Meer. Hier ist Mike Oldfield mit Oceania auf The Rock Radio Helgoland.
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Radio Helgoland. Die Geschichte Helgolands. Heute die Grönlandfahrer vor Helgoland. Vor Helgoland tauchten am 3. September 1702 mehrere Segel am Horizont auf. Hamburger und Bremer Grönlandfahrer kehrten aus den nördlichen Fanggebieten zurück und kamen wieder dicht an die Insel. Diese Schiffe hatten den Sommer auf Walfang und Robbenjagd verbracht. Ihre Ladung konnte Tran und andere Rohstoffe für Handel und Beleuchtung bringen. Auf dem Weg zur Elbe oder Weser suchten die Flotten oft die Nähe von Inseln und Küsten, um sich zu orientieren oder zusammenzubleiben. Für Helgoland war das ein vertrauter, wichtiger Anblick. Die Insel lag am Verkehrsweg zur Elbmündung. Von den Klippen aus sah man die Rückkehrer in Landnähe weiterziehen.

Und nun ein herzlicher musikalischer Gruß von Svetlana aus Stade. Auch wenn manchmal viele Kilometer zwischen lieben Menschen liegen, bleibt die Verbundenheit ganz nah und schenkt Wärme. Für alle, die gerade jemanden vermissen, erklingen jetzt die Scorpions mit

Scorpions haben fertig gekuschelt. Fast 9:30 auf der Insel, draußen pustet der Wind die Dunkelheit durch. Wir schalten um auf Abenteuer mit Eric Church und The Outsiders. That's how we run. The Outsiders.

Eric Church sprengt mit The Outsiders ziemlich lässig die Country-Grenzen. Gemeinsam mit Casey Beathard geschrieben, jagt der Song Banjo, harte Gitarren und überraschende Rhythmuswechsel durch denselben Verstärker. Bei den CMT Awards holte Church dafür sogar Hailstorm-Frontfrau Lizzie Hale auf die Bühne. Da wurde Nashville kurz zur Metal-Arena. Und wir bleiben noch ein bisschen bei den Grenzgängern.

Level 42 macht sich vom Acker. Verständlich, um 20 vor 10 pustet der Wind draußen im Dunkeln bei 18 Grad. Wir bleiben schön hier kleben. 30 Seconds to Mars. Mit

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erschien 1986 und wurde ILOs letzter Top-20-Hit in den USA. Jeff Lynne machte aus einer simplen Fernverbindung ein schillerndes Stück über Distanz und Sehnsucht. Lange bevor Videocalls zum Alltag gehörten. Und wenn die Leitung schon heiß läuft, legen wir gleich noch etwas Feuer nach. Hier ist Pyromania vom Alan Parsons Project auf The Rock Radio Helgoland.

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2: Hier sind die wichtigsten Nachrichten des Tages. Ich bin Sascha. In Schleswig-Holstein ist der Tourismus im ersten Halbjahr 2026 leicht gewachsen. Laut Statistikamt Nord kamen rund 4,276 Millionen Gäste, 1,3% mehr als im Vorjahreszeitraum. Die Übernachtungen stiegen um 0,4% auf 15,821 Millionen. Während Ostsee und Binnenland zulegten, gingen die Übernachtungen an der Nordsee um 1% zurück. Kurzfristige Buchungen belasteten jedoch die Planungssicherheit der Betriebe, erklärte die Tourismusagentur. Auf Helgoland könnten ab April 2027 erstmals seit mehreren Jahren wieder frische Brötchen und andere Backwaren angeboten werden. Die Inselgenossenschaft hat in Hamburg einen Kaufvertrag für die Immobilien der Backstube unterzeichnet. Voraussetzung für die Übernahme ist die Zustimmung der Gläubigerversammlung. Die Gebäude im Unter- und Oberland stehen bereits zur Renovierung bereit. Dabei können sich auch Mitglieder der Genossenschaft beteiligen. Das waren die Nachrichten. Molly, wie wird das Wetter?
3: Hallo Sascha, danke. Aktuell ist es bei 18 Grad bedeckt. Später nieselt es. Heute gibt's leichte Schauer bei 17 bis 19 Grad und West-Südwestwind bis Stärke 6. Am Südhafen sind es 2 Meter Welle. Morgen bleibt der Regen bei 18 bis 19 Grad treu. Mit Westwind bis Stärke 6 und ähnlichem Seegang. Die Frisur hat frei. Übermorgen folgen Schauer. Ebbe läuft bis 23.18 Uhr, Flut bis 4.56 Uhr. Sonnenaufgang ist um 6.42 Uhr, Sonnenuntergang um 20.13 Uhr.
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4: Hier ist Ralf bei den Nachtschwärmern auf The Rock Radio Helgoland. Dreh ruhig ein bisschen lauter. Als nächstes kommt Smoke on the Water von

Ed Sheeran träumt schon von Mitternacht. Dabei ist es erst 21:45. Aber gut, bei dem Wind im Dunkeln verliert man leicht das Zeitgefühl. Wir bringen königliche Energie. Prince mit Born to

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Lieder ja bekanntlich nur, wenn sie Lust dazu hat. Völlig verständlich, kurz vor 11. Rod Stewart lässt sich davon gar nicht stören. Hier kommt

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1: Elias hier, schön, dass Sie dabei sind. In Schleswig-Holstein ist der Tourismus im ersten Halbjahr 2026 leicht gewachsen. Laut Statistikamt Nord kamen rund 4,276 Millionen Gäste, 1,3% mehr als im Vorjahreszeitraum. Die Übernachtungen stiegen um 0,4% auf 15,821 Millionen. Während Ostsee und Binnenland zulegten, gingen die Übernachtungen an der Nordsee um 1% zurück. Kurzfristige Buchungen belasteten jedoch die Planungssicherheit der Betriebe, erklärte die Tourismusagentur. Auf Helgoland könnten ab April 2027 erstmals seit mehreren Jahren wieder frische Brötchen und andere Backwaren angeboten werden. Die Inselgenossenschaft hat in Hamburg einen Kaufvertrag für die Immobilien der Backstube unterzeichnet. Voraussetzung für die Übernahme ist die Zustimmung der Gläubigerversammlung. Die Gebäude im Unter- und Oberland stehen bereits zur Renovierung bereit. Dabei können sich auch Mitglieder der Genossenschaft beteiligen.
2: Hallo Sascha, danke. Aktuell ist es bei 18 Grad bedeckt. Später nieselt es. Heute gibt's leichte Schauer bei 17 bis 19 Grad und West-Südwestwind bis Stärke 6. Am Südhafen sind es 2 Meter Welle. Morgen bleibt der Regen bei 18 bis 19 Grad treu. Mit Westwind bis Stärke 6 und ähnlichem Seegang. Die Frisur hat frei. Übermorgen folgen Schauer. Ebbe läuft bis 23.18 Uhr, Flut bis 4.56 Uhr. Sonnenaufgang ist um 6.42 Uhr, Sonnenuntergang um 20.13 Uhr. 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
3: Hier ist Ralf bei The Rock Radio Helgoland. Für alle Nachtschwärmer da draußen, manchmal funkt das Gefühl dazwischen. Obwohl der Verstand längst einen anderen Plan hat. Genau davon singt Joris. Der nächste Song heißt Herz über Kopf. Bleib bei mir und komm gut durch die Nacht.

Das war Jolene von Beyoncé. Und jetzt schauen wir kurz nach Helgoland. Am 31. August entscheidet die Gemeindevertretung abschließend über den Bebauungsplan Nummer 13 und die 15. Änderung des Flächennutzungsplans für die Düne. Geplant sind unter anderem Naturschutzflächen, Bungalows, Ferienhäuser, Lagerhallen, Restaurant und Flugplatz. Dazu Zeltplatz, Strand, Spiel, Grillen und Minigolf. Ein sensibles Thema. Naturschutzbehörde und Verbände forderten aktuellere Artenschutzdaten und mehr Schutz für Sandregenpfeifer, Wiesenpieper und Robben. Die Gutachten wurden überarbeitet, eine Ruhezone von April bis August ergänzt und Grünfläche aus dem Naturschutzgebiet herausgenommen. Auf Tourismus will die Gemeinde nicht verzichten. Es gehe um Qualität, nicht um mehr Kapazität. Vor Tiefbauarbeiten wird wegen möglicher Kampfmittel untersucht. 11:15 Uhr. Gleich hören wir Pink Moon von

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0: wollte eben noch nach Kanada. Bei dem Nieselregen draußen um 11:30 absolut verständlich. Wir machen es uns einfach zu zweit gemütlich. Hier kommen The Beatles mit Two of Us.
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0: träumt von L.A. Aber um 20 vor 12 ist Helgoland doch viel gemütlicher. Palmen werden ohnehin überschätzt. Jetzt übernimmt Kris Kristofferson mit Me and Bobby McGee.
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1: Am 31. August 2023, heute vor 3 Jahren, wechselte in Market Harborough ein Stück Led Zeppelin-Geschichte den Besitzer. Eine Hülle von Houses of the Holy, ohne Schallplatte wohlgemerkt, für satte 15.000 Pfund, rund 19.000 Dollar. Die Schätzung hatte bei gerade einmal 1.200 bis 1.800 Pfund gelegen. Doch dann begann das Bieten. Bei 10.000 Pfund wurde es kurz still, bevor ein Telefonbieter die starke Online-Konkurrenz ausstach. Der Grund für diesen Höhenflug stand auf dem Karton. 4 Unterschriften. Robert Plant, Jimmy Page, John Paul Jones und John Bonham. Komplett auf einer einzigen Albumhülle. Und genau diese Vollständigkeit macht das Stück so außergewöhnlich. Weltweit sollen weniger als 30 Led Zeppelin-Albenhüllen mit den Autogrammen aller 4 Musiker existieren. Denn nach Bonhams Tod im Jahr 1980 zerbrach die Band. Neue Gelegenheiten für ein solches 4er-Set gab es praktisch nicht mehr. Die Geschichte hinter den Unterschriften klingt dabei fast beiläufig. 1977 traf der damalige Besitzer Led Zeppelin zufällig am Flughafen Gatwick, als die Band von einer Amerika-Tour zurück nach Großbritannien kam. Kein exklusiver Empfang, keine arrangierte Signierstunde. Einfach der richtige Moment, eine Hülle und 4 Rocklegenden. Dass die Platte selbst fehlt und die Ecken leichte Gebrauchsspuren zeigen, wurde zur Nebensache. Der Wert lag nicht im Vinyl, sondern in der Geschichte, der Seltenheit und in John Bonhams Unterschrift. Einem eingefrorenen Moment aus der letzten großen Ära dieser Band. Und wenn schon eine leere Hülle so viel Gewicht besitzt, dann darf jetzt das Original ordentlich Druck machen. Led Zeppelin mit Whole Lotta Love.

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1: Ich bin Elias und das sind die Nachrichten. In Schleswig-Holstein ist der Tourismus im ersten Halbjahr 2026 leicht gewachsen. Laut Statistikamt Nord kamen rund 4,276 Millionen Gäste, 1,3% mehr als im Vorjahreszeitraum. Die Übernachtungen stiegen um 0,4% auf 15,821 Millionen. Während Ostsee und Binnenland zulegten, gingen die Übernachtungen an der Nordsee um 1% zurück. Kurzfristige Buchungen belasteten jedoch die Planungssicherheit der Betriebe, erklärte die Tourismusagentur. Auf Helgoland könnten ab April 2027 erstmals seit mehreren Jahren wieder frische Brötchen und andere Backwaren angeboten werden. Die Inselgenossenschaft hat in Hamburg einen Kaufvertrag für die Immobilien der Backstube unterzeichnet. Voraussetzung für die Übernahme ist die Zustimmung der Gläubigerversammlung. Die Gebäude im Unter- und Oberland stehen bereits zur Renovierung bereit. Dabei können sich auch Mitglieder der Genossenschaft beteiligen.
2: Hallo Sascha, danke. Aktuell ist es bei 18 Grad bedeckt. Später nieselt es. Heute gibt's leichte Schauer bei 17 bis 19 Grad und West-Südwestwind bis Stärke 6. Am Südhafen sind es 2 Meter Welle. Morgen bleibt der Regen bei 18 bis 19 Grad treu. Mit Westwind bis Stärke 6 und ähnlichem Seegang. Die Frisur hat frei. Übermorgen folgen Schauer. Ebbe läuft bis 23.18 Uhr, Flut bis 4.56 Uhr. Sonnenaufgang ist um 6.42 Uhr, Sonnenuntergang um 20.13 Uhr.

0: Regen draußen, 20 nach 12. Wir machen es uns trotzdem gemütlich. Und Lullaby auf Birdland.
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1: Hier sind die neuesten Nachrichten. Ich bin Elias. In Schleswig-Holstein ist der Tourismus im ersten Halbjahr 2026 leicht gewachsen. Laut Statistikamt Nord kamen rund 4,276 Millionen Gäste, 1,3% mehr als im Vorjahreszeitraum. Die Übernachtungen stiegen um 0,4% auf 15,821 Millionen. Während Ostsee und Binnenland zulegten, gingen die Übernachtungen an der Nordsee um 1% zurück. Kurzfristige Buchungen belasteten jedoch die Planungssicherheit der Betriebe, erklärte die Tourismusagentur. Auf Helgoland könnten ab April 2027 erstmals seit mehreren Jahren wieder frische Brötchen und andere Backwaren angeboten werden. Die Inselgenossenschaft hat in Hamburg einen Kaufvertrag für die Immobilien der Backstube unterzeichnet. Voraussetzung für die Übernahme ist die Zustimmung der Gläubigerversammlung. Die Gebäude im Unter- und Oberland stehen bereits zur Renovierung bereit. Dabei können sich auch Mitglieder der Genossenschaft beteiligen.
2: Hallo Sascha, danke. Aktuell ist es bei 18 Grad bedeckt. Später nieselt es. Heute gibt's leichte Schauer bei 17 bis 19 Grad und West-Südwestwind bis Stärke 6. Am Südhafen sind es 2 Meter Welle. Morgen bleibt der Regen bei 18 bis 19 Grad treu. Mit Westwind bis Stärke 6 und ähnlichem Seegang. Die Frisur hat frei. Übermorgen folgen Schauer. Ebbe läuft bis 23.18 Uhr, Flut bis 4.56 Uhr. Sonnenaufgang ist um 6.42 Uhr, Sonnenuntergang um 20.13 Uhr.

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Nikosia hat sich eben gepflegt ausgequatscht. Es ist kurz vor zwei. Draußen pfeift der dunkle Inselwind. Wer rettet jetzt unsere Laune? David Crosby und Phil Collins.

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1: Ich bin Elias und das sind die Nachrichten. In Schleswig-Holstein ist der Tourismus im ersten Halbjahr 2026 leicht gewachsen. Laut Statistikamt Nord kamen rund 4,276 Millionen Gäste, 1,3% mehr als im Vorjahreszeitraum. Die Übernachtungen stiegen um 0,4% auf 15,821 Millionen. Während Ostsee und Binnenland zulegten, gingen die Übernachtungen an der Nordsee um 1% zurück. Kurzfristige Buchungen belasteten jedoch die Planungssicherheit der Betriebe, erklärte die Tourismusagentur. Auf Helgoland könnten ab April 2027 erstmals seit mehreren Jahren wieder frische Brötchen und andere Backwaren angeboten werden. Die Inselgenossenschaft hat in Hamburg einen Kaufvertrag für die Immobilien der Backstube unterzeichnet. Voraussetzung für die Übernahme ist die Zustimmung der Gläubigerversammlung. Die Gebäude im Unter- und Oberland stehen bereits zur Renovierung bereit. Dabei können sich auch Mitglieder der Genossenschaft beteiligen.
2: Hallo Sascha, danke. Aktuell ist es bei 18 Grad bedeckt. Später nieselt es. Heute gibt's leichte Schauer bei 17 bis 19 Grad und West-Südwestwind bis Stärke 6. Am Südhafen sind es 2 Meter Welle. Morgen bleibt der Regen bei 18 bis 19 Grad treu. Mit Westwind bis Stärke 6 und ähnlichem Seegang. Die Frisur hat frei. Übermorgen folgen Schauer. Ebbe läuft bis 23.18 Uhr, Flut bis 4.56 Uhr. Sonnenaufgang ist um 6.42 Uhr, Sonnenuntergang um 20.13 Uhr.